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0: Ich bin safe. Ich klicke nicht auf die Links vermeintlicher Postzusteller und ich bestätige auch keine Follower-Anfragen meiner Lieblingsmusiker. Ich bin safe, dachte ich bis letzte Woche. Da kam eine E-Mail meiner Lieblingsurlaubsregion. Darin stand, ich hätte am Gewinnspiel teilgenommen und einen Urlaub gewonnen. Und ja, die Mail sah genauso aus wie die Mails meiner Lieblingsurlaubsregion. Und ja, ich habe an dem Gewinnspiel teilgenommen. Und ich war so euphorisiert und habe auf den beigefügten Link geklickt. Und dann bin ich auf einer seltsamen Seite gelandet und mir war schlagartig klar, dass ich einen riesen Fehler gemacht hatte. Zu schnell, zu unbedacht. Ich weiß bis heute nicht, was tatsächlich passiert ist. Wurden meine Daten abgegriffen oder ist mein Smartphone nun Teil eines weltweiten Hackernetzwerks? KI hat die Welt auf den Kopf gestellt und damit ist auch die Zahl der Cyberangriffe drastisch angestiegen und sie werden immer raffinierter. So schlimm für mich persönlich eine Cyberattacke sein kann, für große Unternehmen und Institutionen ist diese Bedrohung massiv geworden. Bei uns ist heute Samuel Kopmann zu Gast. Samuel, du arbeitest am Institut für Telematik am KIT, du forschst für mehr Sicherheit im Netz. Ihr hört Nachgefragt, den Podcast des Karlsruher Instituts für Technologie. Ich bin die Gabi Zachmann und den Samuel würde ich gerne fragen, wie wird man Internetsicherheitsforscher?
1: Herzlichen Dank für die Einladung zuerst. Wie wird man Internetsicherheitsforscher? Also ich bin heute hergekommen, wir sind im Informatikum im neuen Gebäude am KIT. Bin über den Campus geschlendert und mich hat die Nostalgie ein bisschen gepackt, weil diese Woche ist O-Phase. Und genau in dieser Woche, Orientierungsphase von 9 Jahren, habe ich mein Informatikstudium begonnen. Ich habe hier in Karlsruhe meinen Bachelor gemacht und auch meinen Master. Und ja, bin dann im Rahmen der Masterarbeit ans Institut für Telematik gekommen. Und seit circa 4 Jahren forsche ich da im Bereich Sicherheit, Netzsicherheit und Netzangriffserkennung.
0: Telematik, was ist das?
1: Telematik ist ein Wort, das setzt sich zusammen aus Telekommunikation und Informatik. Das heißt, eine interdisziplinäre Wissenschaft. Und hauptsächlich geht es darum, dass man Daten austauscht über Computernetze. Also wir sorgen dafür, dass jemand Daten von A nach B schicken kann. Wir sorgen dafür, dass die Daten den richtigen Weg finden und alles, was drumherum gehört, um Computernetze betreiben zu können.
0: Und dass sie sicher von A nach B kommen.
1: Genau. Also erstmal, dass sie überhaupt von A nach B kommen, dass sie schnell von A nach B kommen, dass nichts verloren geht. Und dann natürlich, dass sie sicher von A nach B kommen.
0: Jetzt hast du einen Fingerprint auf deiner Webseite, das habe ich gesehen. Was ist das denn?
1: Der Fingerprint auf meiner Webseite, der bezieht sich auf mein Zertifikat. Also ich habe ein E-Mail-Zertifikat, ein Personenzertifikat, was ich mir hier beim SCC, beim Scientific Computing Center, ausstellen habe lassen. Mithilfe dieses Zertifikats, zu dem der Fingerprint gehört, kann ich meine E-Mails verschlüsseln und auch signieren, dass mein Kommunikationspartner erstens weiß, dass die E-Mail von mir kommt und dass wir sicherstellen können, also ich brauche dann sein Zertifikat, um die Nachricht zu verschlüsseln, dass wir sicherstellen können, dass unsere Kommunikation niemand mitlesen kann. Er braucht mein Zertifikat, um mir eine verschlüsselte Nachricht zu schicken, dass sie eben niemand, der jetzt Zugriff auf das Netz hat, mitlesen kann. Ich schicke ihm mein Zertifikat und dass er sicher gehen kann, dass das mein Zertifikat ist, gibt es einen sogenannten Fingerabdruck. Wie auch immer der jetzt mal zustande kommt, der ist da. Und mit Hilfe dieses Fingerabdrucks kann er erstmal überprüfen, ob das mein Zertifikat ist oder nicht.
0: Das heißt eben auch, dass die E-Mails nicht von Fremden mitgelesen werden können.
1: Sie können schon mitgelesen werden, aber es findet kein Informationsgewinn statt. Also derjenige, der die E-Mail liest, der sieht nur
0: Hieroglyphen.
1: Hieroglyphen, genau. Zum einen und zum anderen wird die E-Mail signiert. Das heißt, ich packe einen Stempel drauf, sozusagen, und die E-Mail kann auch nicht verändert werden. Das ist auch ganz wichtig. Also nicht nur, dass sie nicht mitgelesen werden kann, sondern auch, dass ein Dritter von außen die E-Mail nicht manipulieren kann. Sonst sage ich, ey Gabi, wir treffen uns morgen um 14 Uhr und jemand von außen, obwohl er die vielleicht nicht sieht, verändert die und dann steht plötzlich in der E-Mail, wir treffen uns um 16 Uhr und dann ist einer zu spät.
0: Aber wir haben doch eine Firewall am KIT, wozu brauchen wir sowas? Oder gehört es zu diesen klassischen Sicherheitsirrtümern, so wie, ich habe ja eine Virensoftware abonniert und die ist gar nicht mal so billig?
1: Natürlich haben alle Schutzmaßnahmen auch ihre Grenzen, das ist klar. Firewalls decken ein gewisses Spektrum an Angriffen ab. Die sorgen nicht dafür, dass meine Kommunikation verschlüsselt ist oder dass niemand meine Daten verändern kann, die ich jetzt übers Netz schicke. Das Beispiel mit dem Link, dagegen schützt auch eine Firewall nicht. Die Firewall weiß nicht, ob ich den Link anklicken sollte oder nicht.
0: Ein weiteres Thema sind Updates. Die nerven mich kolossal. Muss ich die trotzdem machen?
1: Ja, immer die Updates machen. Die Hersteller von den Geräten und auch die Anwendungsentwickler kümmern sich darum, dass bekannt gewordene Schwachstellen möglichst schnell repariert werden oder im Idealfall möglichst schnell. Das heißt, Updates sind das A und das O, um, sag ich mal, auf der sicheren Seite, auf der einigermaßen sicheren Seite zu sein. Es kommt auch immer darauf an, welchen Angreifer man betrachtet. Also Sicherheit an sich ist ein vager Begriff. Also man kann nicht pauschal sagen, dass ein System sicher ist. Es kommt immer darauf an, was mein Ziel ist, mein Schutzziel. Will ich, dass niemand mitlesen kann? Will ich, dass meine Daten nicht verloren gehen? Aber auf der anderen Seite auch, wie stark ist mein Angreifer? Wenn man einen beliebig starken Angreifer sich konstruiert, dann wird er jedes Ziel erreichen, was er möchte.
0: So ein bisschen kann ich mich zu Hause auch schützen mit einem starken Passwort. Reicht es dann für sämtliche Anwendungen? Ich habe ja ein starkes Passwort.
1: Nee, reicht nicht. Man kann sich das so vorstellen, wenn man das gleiche starke Passwort überall verwendet. Und jetzt in einer Datenbank wird festgestellt oder bei einem Anwendungsentwickler, oh, die Datenbank, die wurde kompromittiert und die Daten sind abgewandert. Wenn man überall das gleiche Passwort verwendet, dann kann der Angreifer oder der die Daten geklaut hat, bei allen Seiten, bei denen man sich mit diesem Passwort angemeldet hat, Zugriff erlangen durch dieses geklaute Passwort. Also man sollte schon starke Passwörter wählen und natürlich auch immer verschiedene Passwörter.
0: Wie erkenne ich denn jetzt eine vertrauenswürdige Seite? Ich habe die Seite meiner Urlaubsregion angeklickt und dabei war sie es gar nicht. Ich habe nicht genau hingeschaut. Gibt es denn solche Marker, an denen mir ganz klar wird, hey, das ist ein Fake?
1: Ja, natürlich die URL, die muss man überprüfen, ob die übereinstimmt. Das ist ein ganz bekannter Trick, dass man die Domain ähnlich zu der Zieldomain wählt, dass es dem Nutzer auf den ersten Blick nicht auffällt, dass man jetzt gar nicht die richtige Seite besucht. Es ist schnell passiert, gerade wenn es sowas ist wie ohne ein günstiges Angebot und man ist da euphorisch und schaut nicht genau hin. Immer genau gucken, die URL überprüfen und zweitens, was die Browser an sich auch anzeigen, wenn die Seite nicht sicher ist im Sinne von Verschlüsselung oder Zertifikaten. Die gängigen Browser, die zeigen alle an, ob die Seite ein Zertifikat hinterlegt hat, ob man sicher mit der Seite kommuniziert, dass auch die Daten verschlüsselt übertragen werden. Und wenn es nicht der Fall ist bei einer Seite, dann zeigt der Browser eine Warnung und man kommt erst gar nicht auf die Seite, außer man macht 3 Klicks drumherum und sagt, ich will doch drauf. Wenn man es erzwingen will, geht's natürlich. Aber das sind starke Indikatoren, auf die man gucken muss.
0: Also auf jeden Fall darauf achten in Zukunft. Wenn ich mir selbst eine Webseite baue, wie mache ich die sicher? Sorgen die Anbieter dafür?
1: Da sind wir wieder bei dem Punkt, was ist Sicherheit? Es gibt extrem viele verschiedene Schutzziele. Denk mal, der Hoster, der die Seite zur Verfügung stellt, der sorgt nicht dafür, dass meine Anwendung fehlerfrei ist oder frei von Sicherheitsmängeln. Eigentlich sorgt er überhaupt nicht für Sicherheit. Es ist nur jemand, der das, was ich hochlade, zur Verfügung stellt. Also ich muss mich selber um ein Zertifikat kümmern, wenn ich verschlüsselte Kommunikation bereitstellen will oder ermöglichen will, den Nutzern der Webseite. Schritt 1 und Schritt 2 natürlich auch meine Anwendung dementsprechend programmieren, dass sie frei von Sicherheitsmängeln ist.
0: Wenn wir nochmal bei Angriffen sind, es gibt Begriffe wie Phishing oder Hacking. Wo ist denn da der Unterschied?
1: Phishing zählt eher zu der Sparte Social Engineering Angriffe, wo man wirklich gezielt, wie auch das Beispiel mit der E-Mail vorhin, versucht, Leute auf eine Seite zu locken, also zu phishen wie mit einem Köder, dann versucht, Informationen abzugreifen oder irgendwelche Downloads zu initialisieren, die dann Schadsoftware auf dem Zielrechner installieren. Und Hacking, das wäre eher ein System aktiv kompromittieren, dass ich wirklich Protokollschwachstellen ausnutze, Betriebssystemschwachstellen und mir selber Zugang verschaffe, ohne dass ich jetzt jemanden reinlocke, irgendwas aktiv zu tun.
0: Welche Arten von Webangriffen gibt es sonst noch? Also ich kenne irgendwie die Begriffe trojanische Pferde, Scareware, Spyware, Social Engineering, das hast du genannt. Kannst du die alle noch so ein bisschen erklären? Was gibt's denn da alles? Was ist da alles unterwegs?
1: Es gibt eine enorme Bandbreite an Angriffen, also unvorstellbar viel. Es gibt Malware, die das Ziel hat, Schadsoftware, die das Ziel hat, auf einem kompromittierten Gerät, wo diese Software installiert ist, Daten zu löschen, einfach nur Schaden anzurichten.
0: Warum?
1: Persönlich motiviert, Frust. Punkt 2, Daten auszuspionieren. Wenn jemand sensible Daten auf seinem Rechner gespeichert hat, dann ist das für manche erstrebenswert, Zugriff auf diese Daten zu erlangen.
0: Wirtschaftsspionage zum Beispiel?
1: Ja, genau. Wirtschaftsspionage zum einen, aber kann natürlich auch persönlich motiviert sein. Gibt es verschiedene Motivationen, monetäre Motivationen. geht dann in Richtung Wirtschaftsspionage, wobei Wirtschaftsspionage auch Plagiate sein könnten oder Kopien von irgendwelchen Produkten, dass man sich das Wissen aneignet, um auch einen Vorteil zu haben im Konkurrenzkampf. Dann gibt es Ransomware-Angriffe, also Erpressungsversuche, wo ich mir Zugang zu einem System verschaffe und alle Daten auf dem System verschlüssel und ich sage, Leute, hört zu, gebt mir, weiß ich nicht, 2 Bitcoins und ich entschlüssel eure Daten wieder. Auch eine Möglichkeit. Also es gibt eine ganze Bandbreite. Es kommt immer auf das Ziel drauf an. Ja, dann gibt es noch die Angriffe, mit denen ich mich beschäftige. Die haben das Ziel, Dienstverfügbarkeit zu verhindern. Also dass ein legitimer Nutzer einen Dienst erreichen kann im Internet. Sogenannte Denial-of-Service-Angriffe. Die haben eben das Ziel, einen Server derart zu überlasten, dass er legitime Anfragen nicht mehr bearbeiten kann.
0: Aber wer steckt denn hinter sowas?
1: Zum Beispiel bei Denial-of-Service-Angriffen einmal die Konkurrenz, die nicht möchte, dass ein Produkt verkauft wird oder dass eine Seite verfügbar ist. Hackergruppen, kann man vielleicht so generisch sagen, die nicht wollen, dass bestimmte Bevölkerungsgruppen an Informationen kommen. Man kann natürlich auch Nachrichtendienste, Nachrichtenwebsites DDoSen, sodass eben legitime Nutzer keinen Zugang zu Informationen haben.
0: Hast du denn berühmte Beispiele? Wo ist denn schon mal genau so eine Art Angriff passiert?
1: Die bekanntesten, die vielleicht auch den Zuhörern am gängigsten sind, die sie selber erfahren, sind bei Computerspielen. Wenn der Gegner einen enormen Frust hat, weil er jetzt gerade die Runde verliert, dann führt er einen Denial-of-Service-Angriff aus, entweder gegen den Server oder gegen den Gegner, um die Runde nicht mit einer Niederlage zu beenden. Das ist was, was viele auch im täglichen Leben erfahren. Allerdings ist es auch ein extremes Geschäftsmodell. Also nicht nur von der Seite, dass man jemanden nicht mehr verfügbar macht, sondern auch von der Seite, dass man sich dafür bezahlen lässt, solche Angriffe durchzuführen. Es ist ein leichtes heutzutage, so einen Angriff zu buchen für relativ geringes Geld oder sogar für gar kein Geld und einen enormen Schaden anzurichten.
0: Und das kann man im Darknet buchen?
1: Ja, zum Beispiel.
0: Was trägt denn deine Forschung dazu bei, diese Art von Angriffen zu verhindern?
1: Meine Forschung trägt dazu bei, dass wir im Kern des Internets den Angriffsverkehr frühzeitig rausfiltern können. Wir können erkennen, was ist schadhafter Verkehr, der zu so einem Angriff gehört, und was ist legitimer Verkehr. Und wir können mit einer extrem kurzen Reaktionszeit den Angriffsverkehr komplett rausfiltern, sagen wir mit einer sehr hohen Präzision, um das eigentliche Ziel vor dem Schaden zu bewahren. Da haben wir eben einen Monitoring-Ansatz. Monitoring bedeutet, dass wir den Verkehr betrachten. Da haben wir ein sehr effizientes Verfahren entwickelt, wie wir den gesamten Verkehr betrachten können, ohne Informationen bezüglich des Angriffs zu verlieren und aus diesen Informationen eben Filterregeln abzuleiten. Und das Ganze eben mit begrenzten Speicherressourcen, streng limitierte Rechenkapazität, die nur noch benötigt wird. Und wir haben Reaktionszeiten von im Bereich von 100 bis 300 Millisekunden.
0: Wirklich?
1: Ja. Aber es ist auch benötigt, wenn ein Angriff länger als 5 oder 10 Sekunden schon aktiv ist, dann spürt das Ziel natürlich, dass es angegriffen wird und die Dienstgüte wird eingeschränkt werden. Deswegen ist die kurze Reaktionszeit extrem wichtig. Was unseren Ansatz auch so besonders macht, ist der streng begrenzte Monitoringaufwand hinsichtlich der Speicher- und Rechenressourcen. Weil während eines DDoS-Angriffs, das habe ich vorhin nicht erwähnt, also ein DDoS-Angriff ist ein Distributed Denial-of-Service-Angriff. Das heißt, er ist verteilt und er kommt von hunderttausenden Angriffsquellen. Es könnte zum Beispiel ein Botnet sein, was aus kompromittierten Geräten besteht.
0: Wie mein Smartphone?
1: Wie das Smartphone, genau. Oder wie der Computer mit der Urlaubswebseite, wo jetzt die Malware runtergeladen wurde und installiert wurde. DDoS-Angriffe sind Distributed Denial-of-Service-Angriffe. Sind verteilte Angriffe, die von hunderttausenden Knoten im Internet gestartet werden und gleichzeitig eine Menge Verkehrsvolumen, also Pakete im Internet, zu einem Ziel, zu einer Zieladresse schicken und das Ziel und somit auch das Zielnetz überlasten, sodass kein legitimer Verkehr mehr den Server zum Beispiel erreicht und du die Webseite nicht aufrufen kannst, kannst nicht am Gewinnspiel teilnehmen. Das ist wie auf der Autobahn. Wenn 1 Million Autos auf der A8 fahren, dann komme ich mit meinem Auto nicht mehr durch. Und genau das gleiche Prinzip ist das auch.
0: Samuel, wie lautet denn der Titel deiner Promotion?
1: Der Titel ist Resource Predictable Machine Learning Based Detection of Volumetric DDoS Attacks. Also wie kann man volumetrische DDoS-Angriffe mit vorhersehbaren Speicher- und Rechenressourcen durch künstliche Intelligenz erkennen? Genau da, in dieser Ressourcenvorhersehbarkeit, da liegt unsere Stärke. Das ist das neue, tolle, was uns von anderen Ansätzen abhebt.
0: Habt ihr denn dazu auch Kooperationen? Seid ihr schon ganz aktiv mit Firmen dabei? die zu unterstützen oder Institutionen?
1: Wir waren in den letzten 3 Jahren in Kooperation mit Firmen im Projekt Kiwi. Da ging es um genau den Einsatz von künstlicher Intelligenz, die wir auch verwenden für die Mustererkennung des Angriffs. Es ging um künstliche Intelligenz für sichere Webinfrastrukturen. Und da haben wir mit Firmen zusammengearbeitet wie 1&1 und Adesso. Das Projekt ist abgeschlossen. Es war gefördert vom BMBF, vom Bundesministerium für Bildung und Forschung. Und jetzt sind wir vom Land Baden-Württemberg, vom MWK, im Projekt BWNet 2.0. Also das ist rein Baden-Württemberg-spezifisch. Da arbeiten wir mit unseren Rechenzentren und mit dem Landeshochschulnetz Bellevue zusammen und mit den Universitäten Tübingen und Ulm. Da haben wir die Gelegenheit, jetzt wirklich zum ersten Mal unsere Forschung auch wirklich in den Betrieb zu bringen, also ins Landeshochschulnetz.
0: Jetzt hast du erwähnt, Samuel, dass ihr KI nutzt. Der Gegner benutzt aber auch KI. Die Gegnerin, weiß man das? Kleine Frage am Rande. Sind es in der Hauptsache Männer? Sind es Frauen? Kennt man die Protagonistinnen und Protagonisten, die dahinter stehen?
1: Nee, keine Ahnung, ob das Männer, Frauen oder diverse Akteure sind. Da kann ich nichts dazu sagen. Weiß ich nicht. Aber KI wird auf jeden Fall eingesetzt, auch auf der Angreiferseite. Bei uns ist es ein nützliches Tool, um die Muster in den Angriffen zu erkennen und vor allem auch vom Hintergrundverkehr zu unterscheiden. In unserem Fall ist es gar nicht mal so relevant, dass der Angreifer unser Modell ausspielen kann durch geschickte Wahl des Musters. Wir wollen wirklich explizit den Angriffsverkehr vom Hintergrundverkehr separieren. Und da ist einfach die künstliche Intelligenz, die eine Mustererkennung macht, ein extrem hilfreiches Werkzeug, was gute Regeln ableiten kann, um den Angriffsverkehr zu erkennen. Vorher muss man sich vorstellen, wurde der gesamte Verkehr, und wir sprechen hier jetzt im neuen Projektrahmen auch, von 400 Gigabit pro Sekunde, was da anfällt.
0: Wow.
1: Das ist extrem viel, was man angucken muss. Wenn jetzt ein Netzwerkexperte hergehen muss und sich angucken muss, wo findet ein Angriff statt, wann findet ein Angriff statt, was muss ich für Filterregeln ableiten, dann ist es extrem teuer, extrem zeitintensiv und auch extrem limitiert in der Güte der Regeln, die abgeleitet werden. Weil die Regeln, die abgeleitet werden, nur so gut sind wie der Experte, der drauf guckt.
0: Klar.
1: Wenn wir aber hergehen können und eine Beziehung herstellen können zwischen Verkehr und der Tatsache, es hat ein Angriff stattgefunden oder nicht, unabhängig davon, wie jetzt dieses Mapping zustande kommt und wir können diese Beziehung lernen, dann ist es unfassbar viel effektiver und auch im Endeffekt besser in der Angriffserkennung.
0: Das klingt echt nach Krieg. Samuel, du hast ein schwieriges Thema, ein kompliziertes Thema, aber du hast es mir so erklärt, dass ich viel verstanden habe. Ihr schaut nicht auf einzelne Punkte, ihr schaut nicht auf einzelne Anwendungen, ihr schaut nicht auf einzelne E-Mails, sondern ihr schaut euch das komplexe Gefüge an und sucht nach Angriffsmustern.
1: Genau, das ist richtig. Wir gehen explizit davon aus, dass wir auch nicht in Anwendungsdaten reinschauen können, weil die auf absehbare Zeit sowieso verschlüsselt sein werden. Das heißt, unser System schaut sich wirklich nur Verkehr von und zu Beziehungen an. Da sprechen wir von Subnetzen, von wo nach wo geht der Verkehr und dann schauen wir uns an, wie hoch ist die Verkehrskonzentration. Und das Ganze starten wir von einer sehr hohen Flughöhe. Wir schauen das Ganze sehr aggregiert an. Und wenn wir dann feststellen, dass wir Subnetzpaare haben, in denen auffällig viel Verkehr ist, dann fangen wir erst an, detaillierter nachzuschauen. Im Gegensatz zu bisherigen Ansätzen, die immer detailliert auflösen und dann einfach aufgrund der Wucht des Angriffs in die Knie gehen. Wir starten von einer ganz hohen Flughöhe und graben uns dann in die interessanten Bereiche des Verkehrs hinein. Das macht den Ansatz so effektiv.
0: Wie gut, wenn man dazu beitragen kann, die Netze sicherer zu machen, uns alle vor solch essentiellen Bedrohungen zu schützen und dass du jetzt auch schon die Möglichkeit hast, zusammen mit deinem Team das in die Praxis umzusetzen und für das Land Baden-Württemberg und für alle darüber hinaus richtig sicherheitsrelevante Forschung zu betreiben. Toll, danke, dass du da warst, Samuel.
1: Ja, herzlichen Dank für die Einladung.
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1: Mit Nena Wagner, 10 Uhr. Wunderschönen guten Morgen. Wir haben heute zu unserem Sommer-End-Special noch Menschen eingeladen, oder beziehungsweise eine Person, und zwar Sabine Adler. Sie ist Kunsthistorikerin und Kulturmanagerin und unter anderem auch die Leitung in der Geschäftsstelle des Berufsverband Bildender Künstler, also BBK abgekürzt. Hi Sabine.
2: Guten Morgen, Nena. Schön, dass ich hier sein darf.
1: Hi. Yes, nice. Wir werden über verschiedene Themen reden, so was ist das BBK, welche Aufgaben habt ihr, was bietet ihr anderen Leuten und ein bisschen was über dich erzählen und ja. Dann würde ich sagen, wir starten mit ein bisschen Musik und es wird auch zwischendurch, überraschenderweise, auch ein paar Musikkünstlerwünsche von dir kommen. Also ich bin mal gespannt.
2: Ich freue mich drauf.
1: Ja.

0: Immortal Queen von Sia mit Featuring Chaka Khan. Ja, herzlich willkommen zurück zu Campus Radio Live. Ich bin heute nicht alleine. Nena Wagner ist nicht allein. Ich habe mich vorhin, glaube ich, auch gar nicht vorgestellt. Doch, habe ich. Ah, sie nickt. Sabine ist da. Sabine Adler, schön, dass du da bist. Hi.
1: Danke für die Einladung.
0: Vom BBK, Berufsverband Bildender Künstler. Erste Frage, was ist denn das eigentlich?
1: Ich versuche es so kurz und knapp und treffend wie möglich herunterzubrechen. Der BBK ist, wie du gesagt hast, der Berufsverband für bildende Künstlerinnen und Künstler. Und damit sind wir die größte Interessensvertretung für freischaffende Künstlerinnen und Künstler.
0: Das beinhaltet dann welche Aufgaben?
1: Wir kümmern uns um Netzwerkarbeit, wir kümmern uns um Unterstützung, wir bieten Räume für Ausstellungsmöglichkeiten. Wir versuchen, politische Interessen durchzusetzen, die Künstlerinnen und Künstler so haben im Alltag, und sind einfach Anlaufstelle für viele Probleme, Schwierigkeiten, Herausforderungen, aber auch für die schönen Dinge des Künstlerdaseins.
0: Okay. Ihr seid in Karlsruhe im Künstlerhaus oder am Künstlerhaus?
1: Richtig. Nach uns wurde sogar die Straße benannt, in der das Künstlerhaus steht.
0: Ja, wie
1: nett. Am Künstlerhaus, das heißt, die Straße befindet sich das Künstlerhaus, und dort sind wir untergebracht. Und das Künstlerhaus ist eben ein ganz, ganz toller Raum, der noch viel bekannter werden sollte. Denn bei uns gibt es eben nicht nur Ausstellungen regelmäßig, sondern auch Werkstätten. Bei uns finden Treffen statt. Es ist generell einfach ein sehr kreatives Haus, wo man sich sehr gut austoben kann.
0: Mhm. Also könnte da im Endeffekt dann jeder hingehen, oder wie kann ich das?
1: Auf jeden Fall. Wir sind total öffentlich und freuen uns auch über Publikum aus dem nicht kunstschaffenden Bereich. Das heißt, wenn du Interesse hast, komm nochmal vorbei und guck dir eine Ausstellung an, besuch einen unserer Kurse, gönn dir einen Drink in der lauschigen Kellerbar.
0: Aha.
1: Komm beim Sommerfest vorbei. Also unser Programm ist mannigfaltig, und ich denke, es ist wirklich für alle was dabei.
0: Okay, alles klar. Nochmal zurück, die Trennung zwischen ich bin Künstler und bin in dem Verein Mitglied und ich kann mich da austoben, sage ich mal, und die andere Seite mit ich bin einfach nur Kulturliebhaberin und möchte irgendeine Ausstellung anschauen. Gehen wir mal auf die Künstlerseite. Ihr habt da Räumlichkeiten. Ich habe gesehen, ihr habt ja so einen wunderschönen Imagefilm. So richtig schön gediegene Musik und ruhige Bilder und alles ganz smooth. Und das sieht man ja auch, wie die Farbtöpfe da rumstehen und wie die Walze da irgendwas dann druckt. Ne? Ihr habt da irgendwie eine Siebdruckwerkstatt.
1: Absolut korrekt, ja.
0: Krass! Also wie groß ist die und also wie ist es mit den Materialien und wie oft ist es belegt? Also wie wird es denn genutzt, das Angebot?
1: Genutzt werden die Werkstätten, die du jetzt angesprochen hast, vor allem eben von unseren Mitgliedern. Oftmals ist ja das Problem, dass wenn Künstlerinnen oder Künstler von den Hochschulen abgehen, dann erstmal keine große Möglichkeit haben, weiterhin kreativ tätig sein zu können, wenn sie auf solche Maschinen angewiesen sind.
0: Ja, klar.
1: Und da sind wir dann eben die perfekte Schnittstelle. Bei uns können die dann vorbeischauen, können die Werkstätten nutzen, wie du gesagt hast, zum Beispiel die Siebdruckwerkstatt, aber auch eine Keramikwerkstatt, wir haben eine Lithografiewerkstatt,
0: wir haben eine
1: Werkstatt für Lithografie, Druck über Steinplatten. Und Radierung ist bei uns auch möglich.
0: Mhm. Okay.
1: Und das ist natürlich total schön. Und wie du gesagt hast, das Haus atmet einfach dieses Kreativsein durch und durch. Also alles in diesem Haus ist irgendwie so auf Kunst ausgerichtet. Und deswegen fühle ich mich dort einfach auch wahnsinnig wohl.
0: Mhm.
1: Es riecht nach Farbe, es riecht nach Papier. Es riecht so danach, als ob halt jemand gerade was Tolles erschaffen hat.
0: Okay,
1: das ist ganz wunderbar.
0: Ja. Seit wann gibt es den Verein schon? Oder ja?
1: Ich kann dir sagen, seit wann ich dabei bin. Mhm. Also ich selbst bin seit 5 Jahren mit an Bord. Den Verein gibt es aber schon wesentlich länger.
0: Okay. Und wie viele Mitglieder habt ihr so ungefähr?
1: Aktuell etwa 280.
0: Wow.
1: Ungefähr.
0: Das heißt, 280 Menschen gehen da ein und aus?
1: Könnten. Ich meine, unser Rat ist relativ groß. Wir decken den ganzen Raum Karlsruhe ab, aber wir haben auch Mitglieder, die aus der Ecke Freiburg kommen oder aus der Ecke Stuttgart kommen. Also der Rat ist wirklich ein bisschen größer. Und natürlich sind nicht alle gleichermaßen aktiv.
0: Mhm.
1: Aber es gibt auf jeden Fall einen festen Kern, die ständig ein- und ausgehen,
0: mhm,
1: und die gern gesehene Gäste bei uns im Haus sind.
0: Wenn ich jetzt zum Beispiel, was ich jetzt vorhin nicht wusste, ich habe schon wieder den Namen vergessen, aber das mit dem Druck auf Stein?
1: Lithografie.
0: Wenn ich das zum Beispiel jetzt sehen möchte, wie funktioniert das? Gibt es da ein Kursangebot oder schreibe ich dich an und sage, hey, ich würde gern wissen, wie das geht. Kannst du mal jemanden fragen?
1: Oder? Beides. Du machst einfach beides. Also man kann sich natürlich jederzeit an uns wenden und sagen, es besteht Interesse, mal tiefer in irgendwelche Techniken einzutauchen und wir finden dann das perfekte Match für dich. Also eines unserer Mitglieder, was dir das dann alles sehr gerne zeigen kann. Ja. Aber es gibt auch ein regelmäßig stattfindendes Kursprogramm. Findest du alles auf unserer Homepage.
0: Okay.
1: Das heißt, wenn du jetzt Interesse hast, Keramik anzufertigen, ein bisschen zu töpfern, bei uns in der Keramikwerkstatt, ist jede Woche möglich. Kannst dich einfach anschließen.
0: Jede Woche?
1: Jede Woche.
0: Und ist gut besucht?
1: Ist immer ausgebucht.
0: Ausgebucht, okay, alles klar. Dann das heißt für 2000...
1: Ich pack dich auf die Warteliste.
0: Für 2027. Ja, nice. Okay. Warum ist eigentlich so eine Interessenvertretung, du hast es ja auch vorhin schon angesprochen ein Stück weit, aber ich würde da gerne mal ein bisschen tiefer reingehen. Warum ist da so eine Interessenvertretung überhaupt notwendig?
1: Weil Kunstschaffende in der Regel solo selbstständig sind und so Räume zum Netzwerken deswegen wahnsinnig essentiell sind. Es ist ja nicht so, dass es ein großes Berufsbild ist, was schon eine große Interessensvertretung hat. Es ist eher so, dass jeder relativ isoliert, also ich spreche jetzt einfach mal für die Allgemeinheit, im Atelier sitzt und vor sich hin schafft und arbeitet, aber mit vielen Fragen oftmals dann doch alleine gelassen wird. Und da kommen wir ins Spiel. Und es können natürlich die großen Dinge sein, wie mache ich das mit den Versicherungen? Habe ich meine Rechnung richtig gestellt? Ich bräuchte rechtliche Unterstützung. Bis hin aber auch zu ganz kleinen Dingen wie, hey, ich bin auf der Suche nach einem tollen Bilderrahmen, der jetzt meine Arbeit wunderbar ergänzen könnte. Habt ihr irgendwen, der da irgendwelche Erfahrungen gerade gemacht hat? Lass mal eine Sammelbestellung starten.
0: Also nicht nur dieses rein künstlerische, sondern auch das, was so organisatorisch dahinter steht.
1: Genau.
0: Ja, das ist ja, glaube ich, auch bei jemand Freischaffenden und jemand Künstlerisches, der dann eher so die Kunst im Kopf hat und dann ist man mit solchen Finanzthemen auch dann noch konfrontiert. Das ist manchmal, glaube ich,
1: richtig.
0: Manchmal vielleicht eine...
1: Gut, das gemeinsam machen zu können.
0: Ja, genau. Okay, wir machen weiter mit Musik. Mal gespannt, ob du den Song kennst.

0: verquatscht man sich doch einfach im Studio. Ja, hi, Campus Radio Karlsruhe mit Nena Wagner und
1: Sabine Adler.
0: Ja, hi. Yeah, hi. Das klingt ja richtig gut. Das klingt ja so nach, ich habe da auch Bock drauf.
1: Ich habe auf jeden Fall Bock drauf. Ich liebe es, hier bei dir im Studio zu
0: ja,
1: sein.
0: Ja, ist gut.
1: Ja, total.
0: Was flasht oder was ist irgendwie, wo du so sagst, wow, das ist so.
1: Hm? Ach du, ich war einfach noch nie in einem Radiostudio oder bei einem Radiosender.
0: Mhm.
1: Und für mich ist das so ein kleiner Traum, der in Erfüllung geht.
0: Schön, sehr schön. Wenn du jetzt Studierende wärst, dann würde ich sagen, komm doch einfach zu uns, zu Campus Radio und lerne, wie man Radio macht.
1: Ich bin ein paar Jährchen zu spät dran, leider.
0: Oder wir schreiben dich noch mal kurz ein.
1: Bin ich sofort am Start.
0: Also, wer das jetzt hier hört, kann gerne mal kommen und auch mal eine Live-Radio-Sendung machen hier bei uns an der Musikhochschule.
1: Es lohnt sich, kommt vorbei, macht das.
0: Ja, cool. So, das war der kleine Werbeblock. Wir kommen zurück zum BBK, dem Berufsverband Bildender Künstler. Zu Gast ist bei mir Sabine Adler. Und wir haben darüber gesprochen, was so die Aufgaben sind vom BBK. Jetzt würde ich gerne wissen, was so, wenn ich jetzt nicht Künstlerin bin, wie ich aber als Kunstliebende, sag ich mal, auch noch das BBK mehr kennenlernen kann, außer jetzt in den Kurs zu gehen für in der Keramikwerkstatt zum Beispiel oder so. Also wenn ich einfach sage, ach, ich guck mal in den Veranstaltungskalender.
1: Noch ist es nicht so weit.
0: Und was bietet ihr da für verschiedene Ausstellungen und ja, zum Beispiel Ausstellungen an?
1: Genau, das ist schon richtig viel gespoilert.
0: Sorry.
1: Also ich würde auf jeden Fall gerne deine Ausstellung besuchen, wenn ich sowieso interessiert bin an Kunst. Und das Künstlerhaus kennen ja auch noch nicht so arg viele.
0: Mhm.
1: Dementsprechend gibt es da auf jeden Fall gerade zu Beginn viel zu entdecken. Aktuell laufen bei uns die offenen Formate. Wie der Titel schon sagt, ein sehr offenes Programm, was über die Sommerferien hinweg eben stattfindet. Und da haben junge Studierende vor allem die Möglichkeit, ein eigenes Ausstellungsvorhaben

0: gerade gelesen, dass ab 27. August bis 6. September mit Martin Pöll losgeht oder weitergeht mit Halte fest den Traum.
1: Richtig, und Rina Kurara, genau, die beiden zusammen.
0: Der unten
1: steht im oberen
0: noch.
1: Ausstellungsraum und Martin Pöll ist, glaube ich, im unteren und zeigt dort seine Skulpturen.
0: Sehr schön, eine Vernissage. Ja, nice, okay. Im November findet aber auch noch was ganz Größeres statt.
1: Im November findet so eine kleine persönliche Highlight-Ausstellung von mir statt.
0: Oh.
1: Doch
0: irgendwie groß.
1: Das heißt nicht, dass ich die ins Leben gerufen hätte oder so, gar nicht, aber ich glaube, das ist so mein persönliches Highlight im Ausstellungsjahr des Künstlerhauses. Die Ausstellung heißt Love Letters, Liebesbriefe.
0: Okay.
1: Und das ist eigentlich schon ein sehr poetischer und sehr treffender Titel für das, was wir vorhaben. Denn wir zeigen innerhalb dieser Ausstellung nicht nur Arbeiten unserer Mitglieder, sondern Arbeiten von BBK-Mitgliedern aus ganz Baden-Württemberg. Und die dürfen sich bewerben oder dürfen einfach einschicken, es gibt keine Jury, dürfen Arbeiten im DIN A4-Format auf Papier einschicken und können sich da vollkommen frei austoben. Du kannst schreiben, du kannst kleben, du kannst malen, du kannst zeichnen. Du kannst einfach wahnsinnig kreativ werden. Und die werden alle bei uns gezeigt im November. Und da lohnt es sich auf jeden Fall auch mal vorbeizuschauen.
0: Von den Mitgliedern, also jetzt nicht ganz offen?
1: Von den Mitgliedern.
0: Mitgliedern, okay. Und kamen schon die ersten Einsendungen?
1: Ich habe noch keine gesehen, weil ich ja gerade noch im Urlaub bin.
0: Okay.
1: Aber ich gehe davon aus, in den nächsten Wochen werden die bei uns eintrudeln.
0: Nice. Du hast mir im Vorabgespräch erzählt, dass ab und zu mal auch der Chaos Comic Club kommt.
1: Richtig, die nutzen unsere schöne Kellerbar zum Zeichnen.
0: Was passiert da?
1: Es ist ein offenes Treffen für alle, die Bock haben, Comics zu zeichnen. Oder einfach so in einer Gruppe aktiv zu werden, ohne dass es irgendwie eine große Hemmschwelle oder sowas geben muss. Also wenn du zum Beispiel Lust hast, irgendwie ein bisschen zu illustrieren, ein bisschen was auszukritzeln oder einfach nur dich auszutauschen, herzliche Einladung.
0: Okay, also da ist dann auch jemand da, der das dann anleitet oder?
1: Nicht unbedingt, das ist mehr so ein offener Zeichentreff.
0: Okay.
1: Also ich würde es nicht unter Kurs verbuchen, ich würde es mehr unter Socializen, Austausch und gemeinsam kreativ sein verbuchen.
0: Ja, okay. Und Literatenrunde, hattest du auch erwähnt?
1: Die trifft sich auch bei uns im Haus, genau. Also damit wollte ich eigentlich nur deutlich machen, dass wir auch sehr offen sind, auch für andere Projekte und andere Impulse von außen. Mhm. Es muss nicht immer nur bildende Kunst sein, es findet auch mal ein Konzert bei uns statt.
0: Schön.
1: Hier wohnt Rosilein zum Beispiel aus Karlsruhe, hat bei uns im Sommer gespielt, im Rahmen des Sommerfests.
0: Ist es dann draußen oder drinnen?
1: Das war im Innenhof.
0: Okay.
1: Der Innenhof ist ja auch wunderschön, gerade im Sommer.
0: Ja.
1: Und so treffen sich eben dann auch die Literaten alle paar Wochen bei uns, um sich auszutauschen.
0: Also ganz bunt gemischt irgendwie, ne?
1: Richtig.
0: Ja.
1: Eine gute Vielfalt.
0: Ja. Gibt es auch so Lesungen oder sowas?
1: Gab es auch schon. Haben wir jetzt leider nichts in der Pipeline, worauf ich aufmerksam machen könnte. Mhm. Aber hat auf jeden Fall auch schon stattgefunden.
0: Mhm.
1: Auch Vorträge, zum Beispiel auch zur Karlsruhe Stadtgeschichte, zu verschiedenen Künstlerinnen und Künstlern. Sowas gibt es auch.
0: Also falls jemand diese Sendung hört und denkt, hey, ich hätte da ein Thema, dann...
1: Schreibt uns.
0: Sehr schön. Okay. Du hattest, als ich dich gefragt hatte, was für eine Lieblingskünstlerin und so oder Lieblingskünstler, hieß es Lana Del Rey. Und
1: Lana Del Rey finde ich schon ziemlich gut, ja.
0: Und ich habe tatsächlich einen passenden Song jetzt gerade.
1: Das macht mich traurig, aber auch glücklich, dass du sie mit aufgenommen hast. Danke.
0: Kiss me.

0: Summertime. Sadness. Ja, wenn man so rausschaut in den letzten Tagen, denkt man sich, oh Mann, der Sommer ist schon wieder vorbei. Trauerst du dem Sommer hinterher?
1: Ich freue mich tatsächlich krass auf den Herbst.
0: Echt?
1: Ich habe den Sommer geliebt. Mit Ausnahme jetzt mal dieser zwei Hitzewellen, die klammern wir kurz aus. Mhm. Aber ich freue mich auch mega auf den Herbst. Ich freue mich darauf, Mäntel zu tragen.
0: Ah, okay.
1: Schönen Kaffee zu trinken. Drinnen gemütlicher es mir zu machen.
0: Ja. Ja. du hattest dir Lana Del Rey ausgesucht.
1: Also, ich habe den Namen mal gedroppt, ja.
0: Yeah. Und was begeistert dich an der Künstlerin?
1: Ach, generell habe ich so ein kleines Tourismus in USA-Fable. Und sie verkörpert für mich so diesen Vintage American Dream, der mich selbst begeistert. Mhm. Wahrscheinlich liegt es daran. Mhm. Und ihre Stimme ist auch wahnsinnig schön, sind wir mal ehrlich. Mhm.
0: Sehr schön sanft und so, ne?
1: Genau. Mhm.
0: So, jetzt kommen wir mal zu dir, liebe Sabine. Du bist Kunsthistorikerin.
1: Yes.
0: Muss mich jetzt ein bisschen blöd anstellen, aber was sind denn so die Aufgaben? Was macht denn eine Kunsthistorikerin?
1: Und ich glaube, das kann ich gar nicht alles beantworten, weil es ein so breites Spektrum ist, dessen wir uns bedienen können. Also ich selbst arbeite ja in einem Ausstellungsraum. Das ist natürlich eine ganz klassische Möglichkeit, in einem musealen Betrieb zu arbeiten danach. Es gibt aber noch viele verschiedene, viele verschiedene Arbeitsumgebungen, in denen man sich gut zurechtfinden könnte. Natürlich kann man auch in eine Kunstgalerie gehen, also Kunst verkaufen und Kunst an den Mann oder die Frau bringen. Man kann auf Kunstmessen aktiv sein. Du kannst wie in so vielen Bereichen in die Wissenschaft gehen, in die Lehre, in die Forschung. Du kannst Führungen geben, du kannst Kulturreisen begleiten, du kannst auf eigene Faust Sachen erkunden. Du kannst über Kunst schreiben, Kunstjournalismus gibt es natürlich auch. Also von daher ist es wirklich ein ganz, ganz, ganz großer Blumenstrauß, aus dem man sich die Blümchen rauspflücken kann.
0: Du hattest mal auch in der Stadt Stadtführungen gegeben. Habe ich das richtig in Erinnerung?
1: Ich habe in der Kunsthalle im Landesmuseum in Karlsruhe Führungen gegeben.
0: Das ist richtig. Ach so, okay. Ja. Nicht Stadtführung in dem Sinne, sondern in der Kunsthalle selbst.
1: Genau, im Landesmuseum. Im Landesmuseum,
0: Okay. Und was war die Entscheidung dafür, das zu studieren?
1: Ich glaube, dass ich mich schon immer total für Kunst begeistert habe. Also ich bin schon von klein auf total gerne in Museen gegangen. Ich habe auch selbst gerne gezeichnet und gemalt, fand aber die Idee schöner, mich mit Kreativität zu umgeben, ohne selbst kreativ sein zu müssen. Mhm. Und es hat mich schon immer neugierig gemacht. Mhm. Also auch während meiner Schulzeit, Kunst war immer mein Lieblingsfach. Ich wollte mehr über die Künstlerinnen und Künstler wissen, über deren Background, über deren Persönlichkeit, über deren Ateliersituation, über verschiedene Kunstepochen und Strömungen und Trends. Ich glaube, das ist einfach das, wofür mein Herzchen schlägt.
0: Mhm. Also schon sehr früh hat es angefangen.
1: Bei mir auf jeden Fall, ja.
0: Cool. Ja. Ja. Würdest du sagen, es gab jemand bei dir in der Family oder so, der dich geprägt hat?
1: Meine Eltern sind beide Kunstlehrer.
0: Okay.
1: Und Kunstlehrerin. Okay. Mein Bruder im Übrigen auch. Also von daher, ja.
0: Ah, okay.
1: Es wurde mir ein bisschen in die Wiege gelegt,
0: okay.
1: Auf jeden Fall. Ja.
0: Ach, nice. Wie bist du eigentlich zum BBK gekommen?
1: Zum BBK bin ich gekommen, weil ich zuvor fast 3 Jahre lang ein kulturhistorisches Museum geleitet habe und es zwar sehr gerne gemacht habe, mir aber aufgefallen ist, dass ich die Kunst vermisse. Mhm. Und natürlich ist es andere auch eine tolle Aufgabe gewesen, aber längerfristig dachte ich, möchte ich doch wieder eher mit Kreativität mich umgeben als mit Geschichte. Und so kam ich zum BBK.
0: Ah, okay. Das ist schon
1: fünf Jahre her. Wie die Zeit vergeht, wow.
0: Ja, das ist krass manchmal, ne? Wir hören jetzt schon im Hintergrund Frittenbude mit dem Titel Mindestens in 1000 Jahren.
1: Ja, habe ich mir gewünscht, denn das ist Kunst.
0: Das ist Kunst.
1: Lass dich überraschen, du wirst es noch ein paar Mal hören. Das ist Kunst, das mindestens in 1000 Jahren.
0: Ist es dann immer wieder so ein wiederkehrendes Mantra?
1: Richtig.
0: Okay, da bin ich mal gespannt.
1: Und Elektropunk ist großartig.
0: Ja? Okay.

0: Frittenbude mit mindestens in 1000 Jahren. Ein Musikwunsch von Sabine Adler.
1: Vielen Dank.
0: Du hast gerade gesagt, das ist die Band, die du am meisten auf Live-Konzerten besucht hast?
1: Ich glaube schon, ja. Wenn ich zusammenzählen müsste, habe ich Frittenbude, glaube ich, am häufigsten gesehen live, ja.
0: Okay, also diesen...
1: Zuletzt in Karlsruhe übrigens, Nina, im P8 letztes Jahr.
0: Ich bin, ja. Bin nicht so in dem Game.
1: Noch nicht. Nächstes Mal gehen wir zusammen hin.
0: Was begeistert dich an der Musik?
1: Ach, die holt mich einfach ab. Ich weiß auch nicht, ich mag die Texte, ich mag den Vibe. Ich finde es toll, dass es eben Elektropunk ist, also zwei Genres, die man eigentlich vielleicht nicht direkt so zusammenbringt im Kopf. Finde ich spannend.
0: Ich habe dich gerade gefragt, hast du mal selber Musik gemacht?
1: Habe ich.
0: Ja, und jetzt will ich wissen, was genau hast du denn gemacht?
1: Ganz viel.
0: Ganz viel? Ach, jetzt erzähl.
1: Ich habe mich so richtig ausprobiert.
0: Okay.
1: Soll ich jetzt wirklich ganz früh anfangen?
0: Ja, Kindergarten?
1: Mit der klassischen Blockflöte oder dem Glockenspiel? also in meinen Teenagerjahren habe ich sowohl Klavier als auch Gitarre gespielt und wollte unbedingt auch E-Gitarre lernen. Ich wollte immer in einer Band spielen. Das war auch so ein großer Traum.
0: Okay.
1: Und das haben meine Eltern insofern unterstützt, dass sie gesagt haben, fangen wir mit der klassischen Gitarre an. Und wenn du die beherrschst, dann holen wir die E-Gitarre.
0: Okay.
1: Und eines Tages stand es unter dem Weihnachtsbaum.
0: Ah.
1: War eins der besten Weihnachten für mich.
0: Wow.
1: Und dann hatte ich sogar in der Schulband ein paar Jahre lang mitgemacht als Gitarristin. Ziemlich wilde Zeit.
0: Geil.
1: Aber ist jetzt eingeschlafen. Jetzt sind andere Hobbys und Interessen wahrscheinlich größer und wichtiger geworden.
0: Aber würdest du sagen, das ist so ein bisschen wie Fahrradfahren ist? Man legt dir eine Gitarre in die Hand oder und dann geht's
1: los? Also fürs
0: los?
1: Lagerfeuer reicht es auf jeden Fall noch. Aber ob ich da jetzt ein Solo wegrocken würde, ja, bezweifle ich.
0: Also es war dann Lead-Gitarre, nicht Rhythmus-Gitarre? Oder
1: es war in der Band hatten wir zwei Gitarren. Ich war immer die zweite.
0: Also hast du mehr die Melodie gespielt oder mehr den Rhythmus? Oder was ein Mix?
1: Eher die Begleitung.
0: Eher die Begleitung,
1: okay, ja.
0: Okay, ja, braucht man ja auch, ne? krass, aber wenn man so Feuer und Flamme war für so ein Instrument und das da so, ja, hast du auch Unterricht genommen?
1: Ja, einmal die Woche, ja.
0: Was ist dann passiert? Also was ist dann...
1: Ach, das Leben. Du fängst dann an zu studieren, du hast dann andere Interessen, ja.
0: Okay.
1: Das ist leider ein bisschen eingeschlafen.
0: Und dann kam die Kunst.
1: Aber wer weiß, vielleicht wacht es ja irgendwann wieder auf.
0: Ja, wer weiß. Und wenn du mit einem neuen Instrument starten würdest, was würdest du dir auswählen? Wenn es jetzt auf der Welt keine Gitarren mehr gäbe? Ui.
1: Also ich hab was zu Hause in der Schublade.
0: Aha.
1: Das ist ganz klein. Und damit habe ich mich noch nicht umfangreich befasst. Aber das klingt wunderschön. Das heißt Kalimba.
0: Mhm.
1: Und es ist ein kleiner Holzblock und auf dem sind so Metallstäbe drauf. Und die kann man mit dem Daumen zum Schwingen bringen. Und das klingt wunderschön. Und das würde ich gern auf jeden Fall richtig gut beherrschen.
0: Die ist aber auch beschränkt auf so eine Tonleiter, ne?
1: Ja, genau.
0: Würdest du dann verschiedene, heißt es dann Kalimben? Man weiß.
1: Da fragst du mich was. Guck, ich hab's nur in der Schublade liegen.
0: Noch nicht.
1: Ja.
0: Vielleicht muss man dann mehrere aufstellen, dass man noch in verschiedene, dass man so Keychains machen könnte.
1: Wollen wir eine Band aufmachen?
0: Ja, bitte, Kalimba.
1: Perfekt.
0: Die Kalimbarinnen.
1: Gerne.
0: Blum, blum, blum.
1: Ich bin dabei.
0: Nice. Cool. Ja, das ist so viel zu dem Thema Musik. Ach, das ist jetzt auch ein schöner Fact, den ich jetzt neu von dir erfahren habe. Gitarre. Ja, dann weiß ich ja, wen ich beim nächsten Mal frage, ob er mich begleiten könnte.
1: Ich weiß nicht, ob du happy wirst, aber lass es uns ausprobieren. 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

0: Super Funk Party Time von Bilderbuch. Habe ich zum ersten Mal gehört. Sabine,
1: ich auch.
0: Ja? Nee. Ja? Nee. Hat er dir gefallen? War es okay von der Musikauswahl her?
1: Als ob ich deine Auswahl kritisieren würde.
0: Das ist immer so schwierig, ob man irgendwie einen Geschmack trifft oder nicht.
1: Auf jeden Fall.
0: Ja, okay. Ich hatte vorher noch so ein bisschen eine andere Auswahl und dachte ich so, oh, das klingt ein bisschen lame, muss ich ein bisschen anziehen.
1: Ich habe jetzt keinen Vergleich.
0: Okay. Ja, wir kommen schon zum Ende unserer Sendung Campus Radio Live. Zu Gast war bei uns Sabine Adler, Kunsthistorikerin und Kulturmanagerin und Leitung unter anderem, du hast ja noch eine Arbeitsstelle.
1: Wir sind zu zweit, genau. Kollege, wir leiten genau, zu zweit.
0: Leiterin vom Berufsverband Bildender Künstler. Sabine, ich habe noch kurz mit dir geschnackt und ich habe dann noch erfahren, es gibt Samstags Aktzeichnen.
1: Richtig,
0: das verschweigst du
1: gerne auch. Auf keinen Fall, ich bin nur noch nicht drauf eingegangen. Das Beste zum Schluss.
0: Ah, stimmt.
1: Ja, an fast jedem Samstag, ihr findet die Termine bei uns auf Instagram und auf der Homepage, findet bei uns im Künstlerhaus der Aktzeichenkurs statt. Und eine Anmeldung ist dafür nicht mal erforderlich. Das heißt, ihr könnt einfach vorbeikommen und drauf loszeichnen.
0: Krass.
1: Das Model steht bereit für euch.
0: Und wenn man sich, also nicht, dass ich das jetzt machen wollen würde, aber könnte man sich auch als Model bewerben?
1: Wir haben schon einen relativ großen Pool, aber gerne her damit. Also je diverser die Körper aussehen, desto besser ist es für die Teilnehmenden.
0: Mhm. Cool. Und wie viel kommen da immer?
1: Ich war selbst noch nicht dort.
0: Okay.
1: Wollen wir es uns gemeinsam anschauen?
0: Okay, wir machen ein Date.
1: Okay.
0: Spannend. Ich kann ja null zeichnen.
1: Noch nicht.
0: Also meine Kunstlehrerin hat immer mir den Radiergummi weggenommen und hat gesagt, jetzt mach einfach.
1: Ja, dann sollten wir es erst recht ausprobieren.
0: Ja, stimmt. Immer mit der Ruhe, ne? Ich habe noch zum Schluss eine Frage und zwar, wie kann man denn das BBK unterstützen? Oder der BBK eigentlich.
1: Genau, der BBK. Mhm. Du könntest uns unterstützen, indem du zu einer Ausstellung kommst, dir ein Getränk genehmigst, über uns sprichst, unsere Ausstellung besuchst, glaube ich, das Allerwichtigste. Oder wenn du so richtig begeistert bist, dann kannst du gerne auch Mitglied in unserem Förderverein werden. Und das ist eine richtig schöne Sache, denn das ist eben die Vereinigung quasi für Leute, die selbst nicht Kunst herstellen und produzieren, sondern die gerne Kunst konsumieren. Ja. Und wenn du Mitglied im Förderverein bist, bekommst du Einladungen zu Exklusivveranstaltungen, zum Beispiel eben zu Atelierbesuchen hier von Künstlerinnen und Künstlern in Karlsruhe und Umgebung, um mal ein bisschen hinter die Kulissen zu schnuppern. Und du bekommst jedes Jahr auch tatsächlich ein Kunstwerk. Und das finde ich ist eine richtig schöne Sache.
0: Ach, schön.
1: Und wenn dir es gefällt, dann behältst du es. In der Regel ist das der Fall. Und wenn dir es nicht gefällt, dann hast du ein wunderschönes Weihnachtsgeschenk.
0: Auch nett. Ja, cool. Nice. Okay. Wie kann man euch erreichen, also sich informieren?
1: Am besten über Instagram oder über unsere Homepage. Aber Instagram ist eigentlich immer der erste Anlaufkanal. Da sind alle News, alle Hinweise auf Vernissagen und Veranstaltungen, alle Termine. Ich glaube, das ist der beste Weg.
0: Wie heißt der dann?
1: BBK Karlsruhe.
0: Am Stück.
1: Ich gehe davon aus.
0: Und auf der Homepage ist es bbk-karlsruhe.de.
1: Und E-Mails gerne an info@bbk-karlsruhe.de.
0: Ja, nice. Super. Ja, Sabine, vielen herzlichen Dank, dass du
1: so
0: da warst.
1: So gerne.
0: Wir machen noch eine kleine Werbung für die Love Letters nochmal?
1: Ja, gerne. Kommt auf jeden Fall zu Love Letters im November vorbei und schaut euch die Ausstellung an. Oder kommt zum Podiumsgespräch zum Thema Liebesbrief an die Kunstfreiheit.
0: Mm.
1: Wie frei ist Kunst heute immer noch?
0: Schön, toll. Damit.
1: Das wird so schön.
0: Ja, freust du dich richtig drauf?
1: Total.
0: Also, wenn ihr Zeit habt, geht hin und lernt Sabine auch kennen. Das
1: gerne.
0: Ist auf jeden Fall ein Kennenlernen wert. Es war mir ein Fest. Danke, dass du da warst.
1: Du Charmeurin. Vielen, vielen Dank.
0: Bis dahin. Mach's gut.
1: Danke.
0: Ciao.

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2: Hallo und herzlich willkommen zur neuen Folge des Kulturkaffeekranz. Wir sind Lüstjen
3: und Lena.
2: Wir freuen uns heute ganz besonders, euch begrüßen zu dürfen, denn wir haben ein kleines Jubiläum zu feiern. Wir sind bei der 50. Folge des Kulturkaffeekranz angelangt. Wir hoffen, ihr hattet einen guten August. Falls ihr noch auf Prüfungen lernen müsst, gutes Durchhalten. Ansonsten haben wir natürlich auch viele Kulturtipps heute noch für euch dabei.
0: Und unser heutiger Gast ist Carmen Heichel. Sie ist Projektleitung für Veranstaltungen bei der KME, der Karlsruher Marketing und Event GmbH. Und wir sprechen heute mit ihr über den Tag des offenen Denkmals.
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0: Hallo Carmen, schön, dass du da bist. Kannst du dich vielleicht einmal kurz vorstellen und erzählen, was du denn bei der KME überhaupt machst?
3: Hallo ihr beiden, ich freue mich auch. Bei der Karlsruher Marketing Event GmbH bin ich eine der Projektleitungen. Ich habe ein paar unserer Veranstaltungen, wie zum Beispiel die Winterzeit. Das ist die große Eisbahn auf dem Schlossplatz mit Stockschießen und Winterdorf, die über den ganzen Winter geht. Und natürlich den Tag des offenen Denkmals noch.
2: So, und für alle, die jetzt noch nie davon gehört haben, von dem Tag des offenen Denkmals, was passiert denn an diesem Tag überhaupt? Und warum lohnt es sich, an so einem Tag mal hinter die Türen zu schauen, die sonst zu sind?
3: Also der Tag des offenen Denkmals ist ein deutschlandweit stattfindender Tag, immer am 2. September Sonntag. Und er ist so gedacht, dass an diesem Tag Führungen kostenlos zugänglich sind. Man soll sehr niederschwellig mal hinter Türen schauen, die sonst verschlossen sind. Und tatsächlich ist es so, dass in Karlsruhe, in der Kulturregion, weit über 80 Akteure an diesem Tag Führungen und Programmpunkte anbieten, einen einfach mal Geschichte erleben lassen. Es geht darum, durch historische Orte zu führen und einen viel intensiver spüren zu lassen, was in der Vergangenheit so war, als man es vielleicht über Bücher oder Fotos erfahren könnte. Die kostenlosen Angebote sollen sehr niederschwellig sein und sollen dazu verführen, einfach mal sich ein bisschen mit seiner Geschichte zu beschäftigen und zu gucken, was für historische Bauwerke meinetwegen die Kultur und die Identität der Region gestärkt haben und was sie zur Geschichte eigentlich zu sagen haben, was sie erlebt haben und wie sich das Ganze im Laufe der Zeit entwickelt hat. Es gibt den alten ehemaligen Schlachthof in Karlsruhe, der irgendwann einmal geschlossen wurde und wo ein Areal für die Kultur und die Kreativwirtschaft geschaffen wurde. Und das sind aus ehemaligen Schlachthallen, Kühlhäusern und Ställen, Ateliers und Werkstätten und Büros geworden. Und sowas wird zum Beispiel am Denkmaltag in einer Führung um 10 Uhr den Menschen ein bisschen nahegebracht.
0: Das klingt auf jeden Fall richtig spannend. Wie sieht denn der Tag bei uns in Karlsruhe aus und was erwartet die Leute konkret, wenn sie am 13. September losziehen?
3: Also in Karlsruhe gibt es ein sehr vielfältiges Programm. Das sind die Akteure sehr emsig und führen durch alle möglichen Orte und Gebäude. Man kann sich also einen großen Mix vorstellen. So zwischen 10 und 18 Uhr gibt es in der ganzen Innenstadt und in fast allen Stadtteilen vielfältiges Angebot an Kirchen, Museums, Denkmalführungen, aber auch historischen Stadtrundgängen. Und es gibt auch so ein kleines Side-Event, das in Karlsruhe quasi zum Deutschen Orgeltag geboren wurde und anlässlich des Denkmaltags perfektioniert worden, den Orgelspaziergang. Es findet im Grunde zu jeder vollen Uhrzeit ein kleines Orgelkonzert mit anschließender Führung statt und die Menschen können diese Königin der Instrumente wirklich mal so richtig erleben und feststellen, was da Komplexes dahinter steht. Also auch Orgeln, muss man ja wissen, sind zum Teil denkmalgeschützt, weil sie einfach so alt sind und so erhaltenswert. Es ist, glaube ich, in Karlsruhe für jeden was dabei. Es gibt Führungen zu Land, zu Wasser und in der Luft, weil man auf die Türme steigen kann, weil es tatsächlich auch mal Boote gibt, die man besichtigen kann auf dem Wasser, weil in der Lutherkirche eine kleine Fledermaus durch eine Führung führt oder weil im Botanischen Garten am KIT ganz seltene Pflanzen begutachtet werden, Teile des Staatsorchesters noch da sind und das Ganze mit Denkmalmusik untermauern. Also es ist so richtig faszinierend, was alles irgendwo mit Denkmalschutz zu tun hat, an einem Tag erlebt werden kann. Ein Highlight kann ich auch hier sagen. Der Turmberg in Durlach ist endlich wieder geöffnet und für eine Besichtigung frei. Und da kann man einen Blick über ganz Karlsruhe werfen. Das lohnt sich unbedingt. Und wenn einem die ganze Pracht von, ich glaube, 275 Programmpunkten sind wir mittlerweile, vielleicht ein bisschen zu komplex ist, man überlegt, wie man es machen könnte. Dann haben wir auch einige Routen zusammengestellt. Die sind so ein bisschen themenspezifisch. Auch hier wieder ein Beispiel. Wenn man jetzt mit der Familie unterwegs ist, dann mag man vielleicht sich die historische Spurensuche anschauen, die dann auch an dem denkmalgeschützten Eiscafé, das natürlich noch in Betrieb ist, vorbeiführt und an einigen abenteuerlichen Spielplätzen.
2: 2026 ist ja auch das große Weinbrennerjahr, sein 200. Todestag. Wie spielt das denn mit dem Denkmaltag zusammen? Und kann man an dem Tag Orte entdecken, die direkt mit Weinbrenner zu tun haben?
3: Also es hat sich wirklich angeboten, Weinbrenner ein ganz besonderes Augenmerk zu bieten. Denn Friedrich Weinbrenner war nicht nur ein bedeutender Architekt, der in Karlsruhe seinen Baustil vorangebracht hat und zum Beispiel unseren beeindruckenden Marktplatz als ganzes Ensemble geplant hat. Er war tatsächlich auch einer der ersten Denkmalschützer. Er hat das aufgebracht, dass das wichtig ist, die Gebäude auch zu erhalten und anhand ihrer eben Geschichte auch zu wissen, was da war, und hat sich dafür eingesetzt. Anlässlich seines Jubiläums haben wir die Führungen mit Weinbrennerbezug zusammengestellt und sowohl in der kleinen Broschüre, die wir herausgeben, als auch auf der ausführlichen Seite karlsruheerleben.de/Denkmaltag besonders herausgestellt. In dem Weinbrennergebäude der evangelischen Stadtkirche Karlsruhe gibt es die Krypta, die normalerweise nicht öffentlich ist. Und in der Krypta ist auch die Grablege Weinbrenners. Und das kann man an diesem Tag nicht nur besichtigen, sondern bekommt auch Führungen und Erklärungen dazu. Gegenüber das Rathaus öffnet seinen Turm, auf den man steigen kann. Und der Führungsexperte gibt dort Erklärungen auch zu dem Inneren des Turms, in dem sich zum Beispiel noch ein Käker befindet, in dem Schüler, die sich nicht an die Regeln halten konnten, tatsächlich Stunden, ich fürchte auch tageweise, auch mal eingesperrt wurden. Und ein ganz besonderes Highlight, ich denke, viele wissen das gar nicht unbedingt, dass eine der wenigen staatlichen Münzen sich in Karlsruhe befindet. Auch sie befindet sich in einem Weinbrennergebäude. Und sie ist natürlich auch unter dem Jahr nicht zugänglich, weil dort tatsächlich noch Geld hergestellt wird und diese Münze öffnet. Und der Leiter der staatlichen Münze führt auch höchstpersönlich durch die Räumlichkeiten.
0: Ja, da sind ja schon wirklich einige tolle Tipps für Karlsruhe mit drin. Aber wie läuft denn der Denkmaltag in der Region ab? Hast du vielleicht eine Empfehlung oder ein besonderes Denkmal, das dir am Herzen liegt?
3: In der Kulturregion, dann werden die Wege natürlich etwas weiter. Es gibt diese vielen kleinen Gemeinden, die möglicherweise jeweils nur ein Highlight bieten, wo man sich vielleicht überlegen kann, mit dem Auto oder im öffentlichen Nahverkehr so ein bisschen rumzufahren und sich die kleinen Ortschaften, die man so allenfalls vielleicht vom Spazierengehen kennt, nochmal unter einem anderen Aspekt anzuschauen. Und es gibt aber auch die größeren Städte. Mir fallen jetzt spontan Bruchsal oder Rastatt ein. Beides sind auch so erfahrene Denkmalführungsanbieter. Sie haben auch ganz besondere Dinge. Also in Bruchsal gibt es eine Vielzahl von Führungen, aber zum Beispiel auch eine Nachtwächterführung. Das mag für den einen oder anderen was Besonderes sein. Bruchsal ist ja auch per se eine viel ältere Stadt als Karlsruhe und kann da noch ein bisschen tiefer in die Geschichte eintauchen. Und in Rastatt gibt es einiges zu erleben, aber ganz besonders auch eine Bunkerführung. Es gibt dort den einzig vollständig erhaltenen Bunker am Oberrhein. Und dort wird zum Beispiel gezeigt, wie Bomben entschärft werden. Also für etwas Mutigere sei diese Führung empfohlen.
2: Okay, und unter unseren HörerInnen sind ja auch viele jetzt junge Menschen und StudentInnen. Wenn die jetzt das Angebot, was du gerade alles erzählt hast, noch nicht ganz überzeugt hat, warum sollten sie sich den Denkmaltag nicht entgehen lassen? Warum ist er so wichtig?
3: Also aus unserer Sicht, der Sicht auch der Experten, die die Führungen anbieten, ist es natürlich wichtig, dass sich auch junge Hörer mit der Geschichte befassen, dass sie lernen, Vergangenheit zu verstehen, lernen zu verstehen, warum die Welt ist, wie sie ist, und vielleicht dadurch auch den ein oder anderen Fehler vermeiden können. Das wäre so ein bisschen die Hoffnung. Ein bisschen leichteres Thema wäre einfach zu sagen, wir vermitteln da auch Wissen über die eigene Region, die eigenen Wurzeln. Eventuell kann man so auch das Gefühl der Heimat, das Zugehörigkeitsgefühl junger Menschen verstärken. Aber um jetzt mal aus Sicht der Hörer noch zu antworten, kann man sagen, dass sich sehr viel Mühe gegeben wird, jedes Alter zu erfassen, ob da meinetwegen in der stattlichen Kunsthalle das Zeichenlabor geöffnet ist oder im historischen Depot 1913, wo die ganzen alten Straßenbahnen noch ausstehen, besichtigt werden können, oder ob vielleicht die Burg, die mitten in Karlsruhe steht und die manch einer vielleicht unter Höfnerburg kennt, öffnet und man in der Burg und im Burghof rumspringen kann. Das sind alles Sachen, wo sich, glaube ich, auch jüngere Menschen ein bisschen aufgehoben fühlen, was ausprobieren können. Wenn man da in die Region geht, in Rastatt gibt es die Rechenmaschinenfabrik Thales mit Führungen, aber auch eben mit Videospielen zum Ausprobieren. Und in Waghäusel zum Beispiel gibt es in der Eremitage, durch die die Erwachsenen geführt werden, auch für Kinder, Jugendliche eine kreativ-digitale Schnitzeljagd, die man mit dem Handy dann erleben kann.
2: Ja, ihr habt's gehört. Merkt euch den Tag auf jeden Fall schon mal vor, wenn ihr einmal im Jahr diese Chance nutzen wollt, hinter die geschlossenen Türen zu schauen. Vielen Dank, Carmen, dass du da warst. Tschüss.
3: Ciao.
2: So, damit kommen wir auch schon zu unseren Kulturtipps für den September. Wenn ihr im August noch nicht die Chance dazu hattet, dann nutzt doch jetzt nochmal im September die Chance und geht in den ersten 2 Wochen noch zu den Schlosslichtspielen. Und schaut euch auch nochmal die Ausstellung Media Artist hier an. Und ansonsten geht es dann am 11. September weiter mit unseren Tipps. Und zwar geht es diesmal um Grötzingen, die offenen Ateliers. Wer von euch Grötzingen nicht kennt, das ist der östlichste Stadtteil Karlsruhes und trägt seit Jahrzehnten den Beinamen Badisches Malerdorf, weil es bereits Ende des 19. Jahrhunderts sich dort KünstlerInnen und Künstler ansiedelten und eine lebendige Kolonie bildeten, deren Geschichte bis heute im Ortsbild spürbar ist. Heute gibt es in Grötzingen und dem benachbarten Durlach eine rege Kunstszene, die traditionell alle 2 Jahre an einem Wochenende Ende August bzw. Anfang September ihre Ateliers öffnet. Und diesmal geht es los. Am Freitag, den 11. September, öffnet die gemeinsame Vernissage im Rathausgewölbekeller in Durlach. Samstag und Sonntag sind dann über 40 Ateliers in beiden Stadtteilen geöffnet. Also es sind wirklich einige Orte, die ihr besuchen könnt. Samstags bis 20 Uhr und sonntags bis 18 Uhr. Ein Shuttlebus verbindet Grötzingen und Durlach während der Veranstaltung. Also ihr habt da auch keinen Stress mit den Wegen. Und BesucherInnen können dann dort den Kunstschaffenden in ihrer Umgebung über die Schulter schauen, in Malmaterialien, Werkstätten und fertigen Arbeiten stöbern und in persönlichen Gesprächen erfahren, wie Werke eigentlich entstehen. Die Bandbreite reicht von Malerei und Drucktechniken über Skulpturen und Keramik bis hin zu Collagen und Fotoarbeiten. In einzelnen Ateliers gibt es außerdem Sonderprogramme wie Lesungen und Performances. Das ganze Programm erfahrt ihr dann aber auch später auf der Website, wenn euch das näher interessiert. Und die zentrale Infostelle für Grötzingen befindet sich in der Galerie Kunstfachwerk N6 in der Nitterstraße 6, wo es dann auch einen Lageplan gibt mit allen beteiligten Ateliers. Und die Website lautet www.offene-ateliers.org.
0: Unser nächster Tipp findet am 20. September in Karlsruhe statt. Da ist nämlich wieder der Galerientag Karlsruhe. Verschiedene Karlsruher Galerien öffnen an dem Tag ihre Türen und laden euch zum Entdecken ein. Und der Tag ist perfekt, wenn ihr Lust habt auf zeitgenössische Kunst oder einfach mal die Karlsruher Galerieszene entdecken möchtet. Und der Galerientag wird vom Galerientag Karlsruhe e.V., dem Zusammenschluss der Karlsruher Galerien, organisiert. Und auch dieses Jahr warten wieder viele spannende Ausstellungen auf euch. Ihr könnt die verschiedenen Galerien eigentlich ganz gut zu Fuß erkunden oder mit dem Fahrrad. Letztes Jahr gab es sogar einen kostenlosen Bus-Shuttle. Vielleicht gibt es den ja dieses Jahr auch wieder. Und im vergangenen Jahr gab es auch einen Abschluss unter der Hirschbrücke in der Südweststadt mit Getränken und Essen. Und was ich schön finde, man entdeckt wirklich viel Neues, und zwar nicht nur Galerien, in denen man vielleicht noch nie war. Also so ging es mir zumindest. Letztes Jahr habe ich echt viel unbekannte Orte entdeckt. Es gab auch Galerien, die waren im Dachgeschoss oder in wirklich spannenden Gebäuden. Also wenn man neugierig ist, so wie ich, dann ist es auf jeden Fall spannend, dahin zu gehen. Und es gab auch wirklich viele faszinierende und vielfältige Kunstwerke mit ganz neuer Kunst. Und weitere Infos findet ihr auf der Website des Galerientags. Die lautet galerienkarlsruhe.de.
2: Ja, und unser nächster Tipp ist auch eher ein ungewöhnlicherer Tipp und vielleicht vor allem für die Pädagoginnen unter euch etwas. Und zwar geht es um das Theaterland. Das Theaterland ist ein Karlsruher Theater-Startup mit Sitz auf dem Gelände des alten Schlachthofs in der Perfekt Futur Kreativwerkstatt. Und es ist eine Gemeinschaft aus Theatermenschen verschiedenster Hintergründe und Herkunftsländer, die ein gemeinsames Ziel verbindet. Und zwar Theater für noch mehr Menschen zugänglich zu machen. Es ist aber in dem Sinne jetzt keine normale Theaterspielstätte. Neben eigenen Produktionen bietet das Theaterland Spielclubs für Kinder und Jugendliche an, entwickelt kleine Festivals und ungewöhnliche künstlerische Aktionen im Stadtraum. Und dabei bespielen sie auch wirklich die ganze Stadt dann. Und das Angebot richtet sich eben vor allem an Kindergärten, Kitas, alle Schulformen, in Baden-Württemberg, Hochschulen, soziale Einrichtungen und Vereine. Also wenn ihr irgendwo darin tätig seid und ihr habt Interesse am Theater und das Theater näher zum Beispiel an die Kinder ranzubringen, dann lohnt sich für euch auf jeden Fall nochmal einen Blick auf das Theaterland zu werfen. Da geht es jetzt ab dem 26. September mit der neuen Spielzeit los und euch erwartet dort dann wieder ein neues, tolles Programm. Im letzten Jahr spielten sie beispielsweise Der Entstörer. Und das ist dann ein Ein-Mann-Stück, mit dem sie in Schulklassen gehen. Und da geht es dann vor allem zum Beispiel um Verschwörungstheorien. Also es sind auch sehr wichtige und gesellschaftsrelevante Themen. Und was genau gezeigt wird ab dem 26. September, könnt ihr erfahren unter www.theaterland.de.
0: Unser nächster Tipp ist das Jakobus-Theater mit der Glasmenagerie. Mitten in der Weststadt im Theaterhaus am Mühlburger Tor findet ihr das Jakobus-Theater. Das steht seit über 50 Jahren für hochwertiges Amateurtheater und wurde gegründet 1972 als Ensemble der Jakobusgemeinde. Und was als kleine Theatergruppe in einem Gemeindesaal begann, entwickelte sich über die Jahrzehnte zu einer festen Größe in der Karlsruher Kulturlandschaft. Im Theaterhaus sind außerdem das Marotte Figurentheater und das St. Korn Theater zu Hause. Besonders schön ist auch, dass im Jakobustheater alle ehrenamtlich arbeiten, von der Abendkasse über das Bühnenbild und die Technik bis hin zu den Schauspielerinnen und Schauspielern. Und unser Veranstaltungstipp für das Jakobustheater ist das Stück Die Glasmenagerie von Tennessee Williams. Die Premiere könnt ihr am 25. September um 20 Uhr im Jakobustheater sehen. Und das Stück wurde 1944 uraufgeführt in Chicago. Inhaltlich geht es darum, das von einer Familie Wingfield erzählt wird, die während der großen Depression in den USA lebt. Und die Mutter Amanda lebt in den Erinnerungen an ihre glanzvolle Vergangenheit. Der Sohn wiederum träumt von Freiheit und einem Leben als Dichter. Und die Tochter Laura flüchtet sich in ihre zerbrechliche Welt aus kleinen Glastieren. Als der Sohn Tom seinen Kollegen Jim zum Abendessen mitbringt, scheint sich alles zu verändern, doch die Realität holt die Familie schnell wieder ein. Die Tickets für die Vorstellung gibt es ab 20 Euro und Ermäßigungen sind ebenfalls erhältlich. Und mehr dazu findet ihr auf der Website jakobus-theater.de.
2: Ja, und damit kommen wir auch schon in den Oktober. Und zwar geht es jetzt weiter mit den Literaturtagen, von denen habt ihr mit Sicherheit schon mal gehört. Die Literarische Gesellschaft in Karlsruhe betreibt das Museum für Literatur am Oberrhein im Prinz-Max-Palais und die organisieren jedes Jahr im Oktober die Literaturtage, die sich als fester Bestandteil eigentlich schon der städtischen Kulturlandschaft etabliert haben. Und letztes Jahr liefen die Tage unter dem Motto Literaturoffensiv mit über 35 Veranstaltungen an mehr als 20 Orten, zum Beispiel in Bibliotheken, in Buchhandlungen, kleinen Geschäften, sogar Fahrstühlen und Museen. Also auch dieses Jahr werden wir wahrscheinlich viele verschiedene Orte wieder erwarten dürfen. Und das Programm versammelt lokale und regionale Autorinnen, KünstlerInnen und ein breites Publikum und kombiniert bewährte Formate mit neuen Impulsen, generationsübergreifend und vor allem auch experimentell, manchmal auch sehr traditionsbewusst. Da ist eigentlich immer für jeden irgendwas dabei, würde ich behaupten. Ein Klassiker ist zum Beispiel der Poetry Slam Dead and Alive. Und zwar geht es dabei darum, dass drei Teams bestehend aus hochlebendigen SlammerInnen und toten DichterInnen treten auf der Bühne des kleinen Hauses im Staatstheater gegeneinander an. Also es geht dabei um einen Wettkampf um Sprache, Inhalt und Witz. Auf der einen Seite eben kanonische Werke, als auch längst vergessene Texte großer SchriftstellerInnen von SchauspielerInnen des Staatstheaters auf die Bühne gebracht. Auf der anderen Seite die Texte der lebendigen SlammerInnen. Und das Publikum ist dabei Schiedsrichter und entscheidet, welches Team den Sieg davon trägt. Und wenn euch das interessiert und ihr mehr wissen wollt zum aktuellen Programm der Literaturtage, dann schaut vorbei unter www.literaturtage-karlsruhe.de.
0: Unser letzter Tipp führt euch zur Hemingway Lounge. Die ist in der Nähe vom Gutenbergplatz in der Weststadt. Und was ursprünglich als Herzensprojekt von zwei Jazzliebhabern begann, ist heute ein beliebter Treffpunkt für Jazz, Klassik und Kultur. Könnt euch in der Hemingway Lounge also auf gemütliche Clubatmosphäre mit kleinen Tischen, einer Bar und einem über 100 Jahre alten Konzertflügel freuen. Seit 2008 finden hier Konzerte mit internationalen Künstlerinnen und Künstlern sowie regionalen Größen statt. Außerdem gehören Talks und Kulturveranstaltungen zum regelmäßigen Programm. Und unser Veranstaltungstipp findet am 11. Oktober um 18 Uhr statt. Da wird nämlich das Stück Zauberflöte Goes Hemingway gespielt. Anna Kaiser und das Ardinghello Ensemble präsentieren Mozarts berühmte Oper als assoziatives Miniaturformat. Euch erwartet also eine Mischung aus Komödie, Märchen, Vision und natürlich großartiger Musik. Das Stück ist ideal für alle, die Mozart einmal in einem ganz besonderen Rahmen erleben möchten. Und mehr Infos findet ihr unter www.hemingwaylounge.de.
2: Das war's auch schon wieder mit unserer neuen Folge des Kulturkaffeekranz. Wir hoffen, ihr hattet viel Spaß und ich hoffe, ihr konntet irgendwas mitnehmen an den Tipps. Und ansonsten möchte ich noch mal kurz erwähnen, dass das Theaterfest wieder ansteht. Also das Badische Staatstheater feiert seine große Saisoneröffnung zur Spielzeit 2026/2027. Und das am Samstag, den 19. September ab 11 Uhr auf dem Hermann-Levy-Platz. Wir werden dort auch einen Stand haben. Deswegen kommt gerne mal vorbei. Wir halten euch immer up to date. Und wenn ihr nicht persönlich vorbeikommen könnt, dann schaut doch gerne vorbei. Und Instagram, Kultur in Karlsruhe, da halten wir euch immer auf dem Laufenden.
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Minnegesänge sind ja die historische Form des Love Songs. Sie wurden damals im Mittelalter komponiert, um Frauen zu bezirzen. Genau das habe ich mit diesem Lied auch vor. Es richtet sich an eine besondere Frau, und zwar an Drea.

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0: Ich laufe durch ein großes, wunderschönes und altes Schloss, verirre mich in den vielen Gängen, bis ich zu einer kleinen Tür komme. Sie öffnet sich wie selbstständig und vor mir auf dem Boden sitzt ein alter Mann im Gespräch mit einem Jungen.
1: Ein alter Mann im Gespräch mit einem Jungen.
0: Als sie mich erblicken, sehe ich in ihren Augen Liebe.
1: In ihren Augen Liebe.
0: Sie erheben sich.
1: Sie erheben
0: langsam auf mich zu.
1: Langsam auf mich zu.
0: Dann küsst mich der Alte liebevoll auf den Mund. Dann küsst mich der Junge.
1: Mich der Alte liebevoll auf den Mund. Dann küsst mich der Junge.
0: Nach diesem Kuss habe ich das Gefühl vollkommen.

0: Ja, ich heiße Ewi Heine, bin eigentlich von Beruf Architekt, lebe jetzt als Autor seit vielen Jahren und ich habe dieses Buch Nur wer träumt ist frei vor einigen Jahren geschrieben. Es gibt einen deutschen Gefängniswärter, der heißt Herr Mann. Und die zweite Person heißt Tuss Nelder. Tuss Nelder bekommt nun eine Gefängnisstrafe und kommt in ein Gefängnis und er erhält nun einen Wärter, der glaubt, dass er frei ist, aber er ist es gar nicht. Wer träumt, ist frei. Als Hermann die Zelle betrat, ruhte Tuss Nelder mit geschlossenen Augen auf seiner Pritsche. Er lag auf dem Rücken, die Hände über der Brust gefaltet wie ein Leichnam. Es fehlten nur die Kränze und die Trauergemeinde. »Schläfst du?«, fragte Hermann. Keine Antwort. »Ist dir nicht gut?« »Ich träume«, flüsterte Tuss Nelder, so als hätte er Angst, sich selber aufzuwecken. »Du schläfst zu viel.« Tuss Nelder schlug die Augen auf. »Ich schlafe nicht. Ich träume.« »Das ist dasselbe«, sagte Hermann. »Wie können Sie so etwas Dummes sagen? Sie reden, als hätten Sie noch nie geträumt.« »Ich träume nicht«, sagte Hermann. »Jeder träumt«, belehrte ihn Tuss Nelder. »Sogar Hunde, Schweine und Affen. Also träumen auch Sie. Ohne Träume kann man nicht leben.« »Meine Frau sagt, dass ich manchmal im Schlaf spreche. Vielleicht träume ich dann, aber ich kann mich morgens nie erinnern.« »Nie? Nein, nie.«
1: Ja, da gibt es verschiedene Erklärungen. Also die eine Erklärung ist die, dass, also träumen tun wir ja ständig, nicht? Und die eine Erklärung ist die, dass die Frage ist des Interesses. Wenn ich Interesse habe an meinen Träumen, dann erinnere ich sie besser. Dann gibt es natürlich auch emotional sehr viel stärkere Träume, die man besser erinnert. Und mich dünkt, man muss auch lernen zu träumen. Wobei es scheint schon so zu sein, dass es nicht alle Leute trainieren können.
0: Aber sehr traurig, sagte Tuss Nelder. Seine Stimme klang so mitleidend, als hätte Hermann ihm soeben mitgeteilt, dass er einen Hirntumor habe. Na, so traurig ist das ja nun auch wieder nicht, wehrte sich Hermann. Träume sind der beste Teil unserer Existenz. Nur wer träumt, ist frei. Ach, das glaubst du doch wohl selber nicht, entrüstete sich Hermann. Träume sind was für Haschraucher, Dichter und Spinner, die mit ihrem Leben nicht klarkommen. Für Müde und Mundsüchtige. Wer träumt, ist frei, sagte Tuss Nelder. Gefängnismauern umgeben uns nur, wenn wir wach sind. Jenseits unseres Bewusstseins beginnt die große Freiheit. Niemand könnte mit einer lebenslangen Freiheitsstrafe leben, wäre er nicht jede Nacht für viele Stunden frei wie der Wind über dem Meer. Deshalb träumen Kettenhunde häufiger als Wölfe und unglücklich Verliebte intensiver als Hurenböcke. Niemand träumt so reich wie die Gefangenen. Nur Beamte. Beamte träumen nicht, die schlafen. Ach Quatsch, sagte Hermann. Aber das haben Sie mir doch eben selber erzählt. Hey, hey.

Ich bin Verena Kast, ich bin Psychotherapeutin, ich bin Professorin für Psychologie an der Universität Zürich. Ich interessiere mich vor allem für die Tiefenpsychologie C.G. Jungs. Und da spielen die Träume eine ganz große Rolle. Also C.G. Jung sagte einmal, wenn ich nicht mehr weiß, wie es weitergeht, dann schaue ich, ob der Mensch nicht irgendetwas träumt, weil dann doch wieder etwas in Fluss kommt. Und ich bin nun seit mehr als 30 Jahren Psychoanalytikerin jungscher Richtung und habe auch so als Quintessenz ein Buch geschrieben, Träumen, die geheimnisvolle Sprache des Unbewussten. Es gibt eigentlich zwei Traumtheorien. Die erste Traumtheorie ist, dass die Komplexe die Träume verursachen. Komplexe sind schwierige Beziehungserfahrungen, die wir gemacht haben, die mit viel Emotion verbunden sind. Also wenn man ihnen immer gesagt hat, das kannst du nicht. Wenn wir diese Sätze verinnerlicht haben und die einfach so automatisch anspringen in der äußeren Welt, dann spricht man von einem Komplex. Und diese Komplexe können einen natürlich sehr hindern am Leben, weil eben wenn man den Komplex hat, das kannst du nicht, dann macht man eben auch nichts mehr oder man muss sich unheimlich beweisen, dass man etwas kann. Und Jung nahm nun an, dass diese Komplexe sowohl die Träume verursachen, als auch dass die Träume auch diese Emotionen eigentlich verträumen. Dass also die Träume helfen, mit diesen Emotionen umzugehen.

Ja, ach, Traumdeutung will ich eigentlich nicht sagen. Aber was mir zum Beispiel passiert, gerade auch jetzt, wenn man ein bisschen älter wird, dass ich manchmal tagsüber oder auch bis spät in den Abend hinein eigentlich über meine gesundheitlichen Verhältnisse lebe, was trinke oder mache oder sonst was tue. Und im Schlaf sagt mir irgendetwas, also Junge, hör damit auf, mach das nicht. Also trink nicht nochmal so viel oder mach nicht dieses und so. Und ich weiß nicht, was das ist in mir, aber es gibt in mir Stimmen, die mich, früher hätte man gesagt, nein, ein Schutzengel oder sowas, gut. Aber ich, in mir gibt es Stimmen, die mir guttun wollen. Ja, vielleicht gibt es auch Stimmen, gibt ja Leute, die von der Eisenbahnbrücke springen, in denen Stimmen wach werden, die schaden. Das ist ja auch möglich. Aber das kann ich nicht von mir sagen. Aber mein Unterbewusstsein spielt in meinem Leben schon eine bedeutende Rolle, was sicher auch mit meinem Beruf zusammenhängt. Ja.

Die zweite Traumtheorie ist die der Kompensation. Also Jung geht davon aus, dass wenn das Leben ganz einseitig wird oder auch man sich selber ganz einseitig betrachtet, dass dann Träume auftreten, die eben einen kompensierenden Aspekt haben, die andere Seite zeigen. Also wenn jemand zum Beispiel das Gefühl hat, er macht immer alles recht und alles bestens und ist einfach fantastisch perfekt und so weiter, dann kann es durchaus vorkommen, dass der von einem Herrn Schmutz träumt.

Männer träumen, wenn sie schlafen. Frauen träumen, wenn sie nicht schlafen können. Und das ist eigentlich, was damit gesagt ist. In dem Traum ist auch eine Menge Sehnsucht mit verbunden, unsere Träume. Vielleicht sind unsere Träume der bessere Teil unseres Lebens. Das kommt ganz darauf an, wie reich die Träume sind, die man hat. Und das ist nicht nur eine Sache, die einem zufällt. Ich finde, unsere Träume sind auch etwas, dass wir uns erarbeiten können, ist nicht der richtige Ausdruck, aber dass wir uns erleben können. Die Reichheit, es ist das gleiche, als wenn Sie ein Buch lesen. Schauen Sie, Sie lesen ein Buch, da sind lauter Buchstaben, dass Sie diese Buchstaben, manche Leute schaffen das, diese Buchstaben so zum Leben zu erwecken, dass sie das sehen. Die sehen die Personen, die da mitspielen, die empfinden mit denen, wie die sich lieben, wie die sich wehtun, was sie selber erleben und so. Das ist ja auch eine Form von Träumen. Die Tatsache, dass ich ein paar nackte Buchstaben auf weißem Papier übersetze in Bilder, in Gefühle, die mich zu Tränen rühren oder die mich freuen, über die ich noch stark lang nachdenke, das ist ja auch ein Träumen. Ich übersetze eine Buchstaben in Bilder. Ich träume nicht nur nachts.

Seesäumen sind grün und der Himmel erstrahlt in herrlichstem Hellblau. Wie in einem naiven Kinderbild. Ich setze mich an den Rand des Sees und schöpfe mit beiden Händen das kühle Nass, um mein Gesicht damit zu benetzen. Da taucht der Kopf eines Mannes vor mir auf und öffnet seinen Mund. Auf seiner Zunge liegt eine scharfe Rasierklinge. Sie funkelt im Licht. Bittend sehen seine Augen mich an. Ich greife nach der Klinge, um ihn zu erlösen. Aber je näher ich ihm komme, umso tiefer schneidet die Klinge in das weiche Fleisch seiner Zunge. Hilflos sehe ich ihm zu, wie er mit traurigen Augen von der Oberfläche in die Tiefe verschwindet.

Er ist nicht fassbar, er lässt sich nicht greifen. Man verliert sich in seinen wirren Bahnen. Er lässt nie los, er nimmt Besitz. Später ist er nur noch zu erahnen. Von Gestalten unendlicher Schönheit kann er erzählen, die mit Worten nicht zu beschreiben sind. Und doch kann er so grausam sein, dass man wünscht, dass jeder Gedanke dieser Erfahrung

0: Wie geht es zu, Mira, sagte Lincoln Forstner, dass du uns keine Geschichte erzählen magst, solange wir hier segeln in der Nacht? Du wusstest doch viele Geschichten, dass einem das Blut in den Adern kalt wurde und man seinem ältesten Freunde nicht mehr trauen mochte. Gute Geschichten für eine heiße Nacht und für Leute, die Großes vorhaben. Weißt du denn keine mehr? Nein, ich weiß keine mehr, sagte Mira. Und das allein wäre ja eigentlich schon eine traurige Geschichte, gut für Leute, die Großes vorhaben. Wie ist es denn zu all der Veränderung gekommen? Fragte Lincoln. Ach, sagte Mira und verfiel alsbald wieder in seine reglose Haltung. Als ich älter wurde, verlor ich die Gabe der Furcht. Wenn du erst weißt, wie die Dinge wirklich sind, kannst du keine Geschichte mehr aus ihnen machen. Mir ist das Leben zu vertraut geworden. Mich führt es nicht mehr hinters Licht, dass ich mir einbilde, ein Ding sei schlimmer als das andere. Tag und Nacht, Freund und Feind, es ist eins so gut wie das andere. Und wie soll man andere Menschen gruseln machen, wenn man selber vergessen hat, was Furcht ist? Und in der Zwischenzeit, was tust du, um gute Miene zum bösen Spiel zu machen, da das Leben dich doch so dringend loswerden möchte, fragte Lincoln. Ich träume.
1: Du träumst?
0: Ja. Durch Gottes Gnade, jede Nacht, kaum dass ich eingeschlafen bin, träume ich. Und in meinen Träumen kenne ich noch die Furcht.
2: Ahnungslos seiner Sprache halten wir an ihm fest. Er ist, was uns im Leben treibt und am Leben hält. Er ist vollkommen, ohne sich aufzudrängen. Nie gewiss, was er noch innehält. Er spielt mit Farben, Formen und uns selbst. Er weiß, uns einfach zu verstehen. Und er hat diesen Zauber in sich gefangen, dass wir erst mit geschlossenen Augen ihn sehen. Es gibt nichts auf Erden, was uns mehr zu geben vermag. Er ist

0: Was mir aber am Träumen besonders wohlgefällt, ist dies, dass sich die Welt um mich her zusammenfügt, ohne die mindeste Anstrengung meinerseits. Nimm einmal an, ich will heute nach Gazi fahren. So muss ich um ein Boot feilschen. Ich muss Vorräte besorgen und packen. Ich muss mühselig gegen den Wind lavieren und mir womöglich die Hände wundrudern. Und wenn ich dann nach Gazi komme, was soll ich dort tun? Auch damit muss ich meinen Kopf beschweren. Im Traum dagegen sehe ich mich eine lange Flucht von Steinstufen hinaufgehen, die vom Meeresstrand emporführt. Ich habe die Treppe nie vorher gesehen, aber das Hinaufsteigen auf ihr macht mich glücklich. Und ich fühle, dass sie mich zu einem höchst erquicklichen Orte führen wird. Einmal sah ich mich von einem Balkon in ein Zimmer treten. Es war ganz früh am Morgen. Und auf dem steinernen Fußboden standen zwei winzige Frauensandalen. Und mir schoss es durch den Sinn, die gehören ihr. Da strömte mein Herz über vor Freude. Und ich fühlte mich beruhigt über alle Maßen. Und ich hatte mir doch keine Mühe geben müssen. Ohne all mein Zutun war mir in meinem Traum ein Weib zugefallen. In anderen Träumen war mir bewusst, dass vor der Tür ein mächtiger schwarzer Mann stand. Ein schwarzer Riese, der mich töten wollte. Dabei hatte ich nichts getan, ihn zu meinem Feind zu machen. Und nur der Traum kann mir eingeben, wie ich ihm entwischen soll. Denn in mir selber finde ich keinen Ausweg.
1: Er ist nicht fassbar, er lässt sich nicht greifen. Man verliert sich in seinen wirren Bahnen. Er lässt nie los, er nimmt Besitz. Später ist er nur noch zu erahnen. Von Gestalten unendlicher Schönheit kann er erzählen, die mit Worten nicht zu beschreiben sind. Doch kann er so grausam sein, dass man wünscht, dass jeder Gedanke dieser Erfahrung ins Ewige rennt.
0: Ich weiß davon nichts, sagte Lincoln. Ich träume fast nie. Gott erhalte dich, erwiderte Mira. Du träumst wahrhaftig mehr als ich. Willst du mich lehren, die Träume auf der Welt zu erkennen? Du träumst im Wachen und im Gehen. Du tust nichts von dir aus, um dich nach dem Weg umzusehen, sondern du wartest, dass die Welt um dich her Gestalt annimmt. Und dann öffnest du die Augen und siehst zu, wo du bist. Unsere Reise heute Nacht ist auch nur ein Traum von dir. Du lässt dich dahinspülen von den Schicksalswellen und morgen früh schaust du um dich, wo du wohl hingeraten sein magst. Du weißt, sprach Mira nach einer Pause unversehens, dass wenn man einen Kaffeebaum pflanzt und die Pfahlwurzel knickt, nach einiger Zeit, dicht unter der Erde, eine Unzahl von Würzelchen zu sprießen anfängt. Ein solcher Baum kommt nicht weiter und trägt auch nicht, aber seine Blüte ist reicher als bei anderen Bäumen. Diese Würzelchen sind die Träume des Baumes. Indem er sie aussendet, macht er sich frei vom Gedanken an seine verbogene Hauptwurzel und sie erhalten ihn am Leben. Eine Zeit lang wenigstens, nicht sehr lange. Man kann auch sagen, er stirbt an ihnen. Träumen ist nämlich die Art, wie wohlgeschaffenes Selbstmord begeht.

Im Jahre 1713 träumte Giuseppe Tartini eines Nachts, er habe einen Pakt mit dem Teufel geschlossen. Und der Teufel stünde ihm zu Diensten. Alles gelang nach Wunsch. Seine Absichten wurden immer vorhergesehen und seine Wünsche durch die Dienstfertigkeit seines neuen Dieners stets übertroffen. Schließlich kam ihm der Gedanke, er könne ihm seine Violine geben, um zu sehen, ob er ihm auch schöne Melodien darauf spielen könnte. Aber wie staunte er, als er eine so eigentümliche und schöne Sonate mit derartiger Überlegenheit und Intelligenz ausgeführt hörte, wie er nie jemals etwas vernommen oder selbst erdacht hatte, das dazu in Vergleich hätte treten können. Er empfand ein derartiges Erstaunen, Entzücken, Vergnügen, dass es ihm darob den Atem verschlug. Durch diese heftige Empfindung wachte er auf. Augenblicklich ergriff er seine Violine in der Hoffnung, einen Teil dessen, was er soeben vernommen hatte, wiederzugeben, aber vergeblich. Das Stück, das er daraufhin komponierte, ist wahrhaftig das Schönste, das er je geschrieben hat, und er nennt es auch die Teufelssonate, aber es war so weit unter dem, was er gehört hatte, dass er seine Violine zerbrochen und die Musik für immer aufgegeben hätte, wenn es ihm möglich gewesen wäre, auf die Hilfe zu verzichten, die sie ihm bot.

0: Ich habe auch mal mit jemandem gearbeitet, der Lieder geschrieben hat. Und der hat ganz oft gesagt, ich habe eine Melodie gehört im Traum, habe sie am Morgen niedergeschrieben. Ich selber höre manchmal Musik im Traum, aber natürlich nicht solche, die noch nicht geschrieben ist, sondern solche, die schon geschrieben ist.
1: Und ich glaube überhaupt, dass auch alle kreativen Menschen Menschen sind, die intensiver träumen als Menschen, die reine Realisten sind, die also nur glauben, also dass 5 Kilo Fleisch und 5 Liter Wasser eine gute Suppe geben. Ich habe auch mal gelesen, dass Goethe hat das übrigens auch gesagt, dass er gerade in seinen Gedichten, seine schönsten Gedichte, ihm in so einer Art somnambulen Traumzustand zugeflogen sind. Er war davon überzeugt. Und es gibt sogar eine Naturwissenschaft von, ich überlege gerade, wie der Mann heißt, der gesagt hat, dass er die Form des Moleküls von einem bestimmten Stoff, er war sich nie darüber im Klaren, wie das wohl aussehe. Und dann ist ihm der Gedanke im Traum gekommen. Er ist dann wach geworden und hat gesagt, ja, so, jetzt ähnlich könnte es sein und hat das dann weiter.

0: die Aufmerksamkeit ist einfach eine andere. Ich denke, künstlerische und kreative Menschen nehmen ja Anregungen, wo sie Anregungen haben können, nicht? Und von daher glaube ich einfach, dass die Aufmerksamkeit eine andere ist. Und je mehr Aufmerksamkeit wir den Träumen widmen, umso eher haben wir auch Träume. Und dann ist natürlich auch die Frage, wie man sie nochmal ausgestaltet. Also künstlerische Menschen machen halt auch was aus ihren Träumen.
1: Das ist ganz seltsam. Also ich bin kein Mensch, der also jetzt an Gespenster oder so etwas glaubt, aber ich habe eine ganze Reihe meiner Geschichten, auch meiner Kurzgeschichten, habe ich geträumt oder nicht wörtlich die Geschichte geträumt, sondern ich habe etwas Ähnliches, da ist etwas passiert und dann bin ich wach geworden und habe gedacht, das ist ja ungeheuer, wie kann man so, und dann ist mir mit einem Mal klar geworden, ja, das ist ja an und für sich die ideale Essenz, um daraus eine Geschichte zu entwickeln. Und das ist mir in meinem Leben öfter passiert, ja. Ich habe mal geträumt von einer Frau, der man vorgeworfen hat, sie hätte ihren Mann betrogen. Das war sogar eine Bekannte von mir. Und die dann gesagt hat, das kann ich gar nicht, ich kann ihn gar nicht betrogen haben, denn ich habe Bekannte von mir. Und die dann gesagt hat, das kann ich gar nicht, ich kann ihn gar nicht betrogen haben, denn ich habe den ganzen

0: Das ist dann in der Geschichte ist es so, dass also eine junge Frau liegt im Krankenhaus mit verbrannten Füßen und dann bekommt sie einen Strauß, einen Blumenstrauß und einen Brief an ihr Bett ins Krankenhaus gebracht und den liest sie. Und dieser Brief lautet also, ich möchte zu dir kommen und ich kann jetzt nicht, der Arzt lässt mich nicht, der sagt, du hättest ein Schmerzmittel bekommen, das wäre jetzt nicht gut, du müsstest deine Ruhe haben, in 2 Tagen wärst du wieder zu Hause. Und ich will dir sagen, also nicht nur du hast heute einen schrecklichen Tag hinter dir, auch ich habe einen ganz, ganz, ganz schrecklichen Tag hinter mir. Der Brief ist von einem Architekten, der sagt, weißt du, ich war heute, also bin zu einer Besprechung gewesen im Edura-Haus, da sollte ich einen Auftrag bekommen. Und als ich in den Raum kam von dem Edura-Haus, standen alle Herren am Fenster und guckten aus dem Fenster. Und ich habe mich dazugestellt und habe rausgeguckt und die schauten alle an dem gegenüberliegenden Haus unter einem Fenster, da schien die späte Sonne rein und da war ein junger Mann und eine junge Frau, die lagen nackt auf einem Bett und alle schauten zu und plötzlich ist die Frau aufgestanden und ist zum Fenster gegangen, hat uns gesehen, hat den Vorhang zugezogen und in dem Augenblick, in dem sie das Fenster zuzog, habe ich dich erkannt, schreibt sie an die Frau. Und ich für mich brach eine Welt zusammen und dann, was bin ich bloß für ein Idiot, sie betrügt mich und er fährt durch die Stadt und alles mögliche und ist ganz verzweifelt und kommt nach Hause. Und als er nach Hause kommt, guckt er, ob sie noch da ist und so. Und da kommt die Nachbarin und sagt, um Gottes Willen, er hat mit ihrer Frau ist was Schlimmes passiert. Und er denkt, die hat mich erkannt und hat sie vor ein Auto gestürzt oder sonst irgendwas. Sie sagt, nein, aber ihre Frau, die hatte den Nachmittag auf der Terrasse gelegen und hat sich gesonnt. Und dann hat sie eingeschlafen und hat sich zugedeckt mit dem Handtuch, aber die Füße haben halt rausgeschaut. Und da hat sie sich also so schwere Verbrennungen unter den Fußsohlen geholt, dass man sie also sofort einliefern musste und so. Und da schreibt er in den Brief, weißt du, Liebling, also ich habe gleich den Arzt angerufen, und habe gefragt, wie viele Stunden muss man denn in der Sonne liegen, damit einem so etwas passiert? Und der Arzt hat gesagt, ja, mindestens 4 Stunden bei der jetzigen Jahreszeit. So, da sagt er, weißt du, Liebling, also dein Sonnenbrand hat unsere Ehe und unsere Liebe gerettet und alles. Und er schreibt, ich liebe dich. Die Geschichte endet so, dass sie dann sagt, und sie liebte ihn auch. Sonst wäre sie nicht, nachdem sie eben am Fenster des Edura-Hauses erkannt hätte, nach Hause gefahren und hätte ihre Fußsohlen unter die Höhensonne gehalten.
1: Toll.
0: Ja. Aber Sie sehen, was aus so einer Geschichte, dann aus so einem Traum kann eine ganze Geschichte machen.
2: Franz Schubert, Mein Traum. Den 3. Juli 1822.

0: nachts in meiner kleinen Wohnung, als es heftig an die Tür klopft. Ich habe Angst, ich mach nicht auf, rufe ich.
1: Ich habe Angst, ich mach nicht auf.
0: Das wirst du, sagt eine Stimme, die ich aus meinem tiefsten Inneren kenne. Geh weg, rufe ich und weiß doch, dass ich ihm öffnen werde.
1: Geh weg, rufe ich und weiß doch, dass ich
0: ihm öffnen werde. Hört auf zu klopfen, als wüsste auch er, dass mein Widerstand längst gebrochen ist.
1: Geh weg.
0: Ich versuche dagegen anzukämpfen, dass ich zur Tür gehe und ihm öffne.
1: Es ist der Tod.
0: Es ist der Tod mit gesichtslosen Zügen. Wo Augen sein sollten, sind nur tiefe, schwarze Löcher.
1: Es ist der Tod.
0: Ich erschrecke zutiefst vor diesem Gesicht. Ich möchte nicht mit dir kommen, wimmere ich. Aber unerbittlich geht er voran, ohne daran zu zweifeln, dass ich ihm folgen werde.
1: Ich möchte nicht mit dir kommen.
0: Du musst, sagt er. Und ich kann nichts gegen meine Beine tun, die willenlos hinter ihm hergehen.
1: Du musst.

glaube, die schlimmsten Albträume sind ja wohl nicht die, meine ich, wo man etwas träumt, dass man seine Arbeit verliert oder dass man von mir aus auch die Hand verliert oder irgendwie solche Dinge. Ich glaube, die schlimmsten Albträume sind die, wo irgendwelche unheimlichen Dinge passieren, die man sich nicht erklären kann. Ich glaube, die Angst vor dem Unheimlichen ist sicher viel, viel schlimmer als die Angst vor etwas, das man sich vorstellen kann, das man realisieren kann. Ich meine, wir haben alle Angst, dass wir durch eine Prüfung fallen oder dass wir einen Menschen, den wir sehr lieben, verlieren. Und egal ob Eifersucht oder durch Krankheit oder sonst was, das ist alles schlimm. Aber das ist alles nicht so schlimm wie eine panische, grauenhafte, dunkle Angst, die man nicht erklären kann. Das ist sicher die schlimmste. Und ich habe Leute gekannt, die solche Träume hatten. Und einer davon hat sich sogar das Leben genommen. Mit dem habe ich mich oft unterhalten. Aber das war eine Welt, eine Schattenwelt, über die man nicht sprechen konnte, zu der man keinen Zugang hatte. Wahrscheinlich auch nicht der davon befallen war. Ja.

0: Albtraum ist ja definiert, dass man heftig, dass man also schweißgebadet erwacht in großer Aufregung und auch desorientiert ist, also nicht weiß, wo man ist.
1: Das Wasser klar befreit das Leben, umschließt jetzt kalt als Eis den Leib. Ein Puppenkind in blassem Rotton, erstickt im Eis wie Zuckerguss. Vermisster Traum, ich will jetzt tanzen im kalten Bach, ganz regungslos. Vermisster Traum, will dich erträumen ein letztes Mal mit dir allein.
0: Träume verstehen heißt ja im Grunde genommen, sie zu verknüpfen. Oder dass im danach denken wir ja, der Traum, das ist alles ich, das ist meine Welt. Und am Morgen merkt man, ach so, ich habe ja eigentlich geträumt. Und dann macht man eine Verbindung zwischen dem Alltag und dem, was man geträumt hat. Woran erinnert mich denn das? Woran erinnert mich dieses Auto, das ich im Traum gesehen habe, dieser Mensch, den ich gesehen habe? Oder angenommen, Sie haben jetzt zum Beispiel, Sie haben von einem Stein geträumt und auf dieser Stein gibt es eine wunderschöne Einkerbung im Sinn einer Spirale, dann werden Sie eben über Spiralen nachdenken. Und das ist natürlich ein Symbol. Und das ist natürlich auch ein Symbol, das in der Menschheitsgeschichte eine gewisse Deutung erfahren hat, aber das ist nie nur eine Deutung, sondern das sind immer viele Deutungen.

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1: Ich erinnere mich an einen Mann, der einen Albtraum hatte, wo dann so stürmende Bullen auf ihn einstürmten irgendwo in Amerika. Und er sagte dann auch immer, es sind immer genau die gleichen Bullen. Und dann sagt er dann plötzlich, ach, das stimmt gar nicht. Einer ist eigentlich ein kleinerer Bulle. Und dann versucht man in der Imagination, versucht man einen Weg zu finden. Also der eine Weg ist natürlich zunächst einfach einmal, wie kann man sich retten? Der andere Weg ist, wie kann man mit diesen Bullen umgehen? Was wollen die denn eigentlich, wenn die da so herstürmen? Und es gibt dann so verschiedene Methoden, wo man einfach damit, so damit arbeitet, dass schon im Wachtraum, dass eigentlich sehr viel weniger Angst da ist. Vielleicht sogar, dass man auch mal lacht darüber. Und es gibt ganz alte Studien schon von Mitte der 70er Jahren, die gezeigt haben, wenn man mit Imagination an Albträumen arbeitet, dann kommen die praktisch nicht mehr in der Nacht oder sehr viel weniger.
2: Ich bin Pauline und ich spiele gern Fußball. Also ich träume oft schöne Sachen und meist bin ich die Heldin in der Geschichte und ich träume aber auch manchmal Albträume. Also es ist eigentlich nicht so gruselig, weil man die erzählt, aber wenn man sich da drin verfasst, dann schon. Also ich träume manchmal, dass ich im Hochbett liege und dann kommen lauter so Geister und so.
3: Also ich heiße Nike, ich arbeite als Zirkus- und Theaterpädagogin und habe auch selber manchmal Auftritte und bin aber auch Ethnologin. Ich habe nämlich neulich geträumt, das fand ich total spannend, dass ich in so einem Barbie-artigen Labyrinth gefangen bin, also wo alles so Glitzer, Glamour, Türkis, Rosa, kitschig, und es war aber ein Labyrinth und ich war verfolgt von der Pest und ich war mit meinem Sohn da, also es war eigentlich schon fast ein Albtraum, aber nicht so wirklich schlimm, und dieses Labyrinth hatte komischerweise auch meine Schwester gebaut, die dann immer so wie aus einer Vogelperspektive war sie immer da und ich bin durch dieses Labyrinth geeiert und kam nicht raus. Und das fand ich eigentlich, also so, es hat mich dann doch inspiriert, weil diese Glitzer-Glimmer-Welt, die eigentlich ja schön sein sollte, aber dann war es das totale Grauen, weil ich nicht rauskam.
1: Traum ist ja unsere ganz eigene Kreation. Und deshalb kann man ja auch leicht den Traum, auch wenn es um Leute geht oder um Gegenden geht, die man auch außen kennt, einfach so mal verstehen, als das ist alles mein inneres Theater. Also es ist meine Bühne und alle Personen, die auftreten, das sind Aspekte von mir selber. Und das nennt man die subjektstufige Deutung. Also auch wenn ich von meinem Chef träume, dann geht es in diesem Zusammenhang nicht primär um den Chef außen, kann es auch gehen, sondern was fällt mir eigentlich ein zu diesem Chef? Also was bedeutet er? Wofür steht er eigentlich? Und das ist ja natürlich dann eben auch, wenn ich zum Beispiel von jemandem träume, den ich ganz und gar nicht gern mag, oder wo man sich dann sagt, Mensch, wie hat die sich in meine Träume hinein verirrt? Das würden wir dann verstehen, als das sind Schattenseiten von uns, also Seiten, die wir nicht gut akzeptieren können, die eben auch die auch zu uns gehören. Also diese subjektstufige Deutung gibt eigentlich auch sehr, sehr viel her. Zum einen, wer bin ich für die Frage, wer bin ich überhaupt? Wer bin ich alle? Weil wir sind natürlich die ganze Welt eigentlich auch. Und zum anderen auch kritisch, also was für Aspekte habe ich, die ich eigentlich nicht mag, mit denen ich mich in irgendeiner Weise arrangieren muss.
4: Also ich bin Christina Otto, bin 42 seit kurzem. Also ich bin, ich spiele Kontrabass und andere Instrumente. Und ich habe von Schlangen geträumt unter meinem Kopfkissen. Erst war es eine Schlange, das war eine sogenannte Mutterschlange. Und dann sind ganz viele kleine Schlangen rausgekommen. Das fand ich ein bisschen komisch. Als ich dann aufgewacht bin, habe ich erstmal unter meinem Kopfkissen geguckt. Ich analysiere meine Träume nicht, aber sie wirken lange nach, sag ich mal so. Und Schlange, das schien für mich so ein, naja, Schlange. Ne? Wissen wir ja alle.
1: Objektstufige Deutung heißt, ich nehme den Traum so, wie wenn es die Welt außen wäre. Also wenn ich da vom Chef träume, dann denke ich, kann ich das auch so sehen, das ist wirklich mein Chef. Und dann ist natürlich die Frage, wie benehme ich mich ihm gegenüber. Und wenn das, angenommen, Sie haben eine ganze Auseinandersetzung gehabt mit Ihrem Chef und Sie träumen in der Nacht, dass Sie miteinander Fische angeln, dann werden Sie am anderen Tag wahrscheinlich etwas versöhnter zu diesem Menschen hingehen. Also die Träume verändern natürlich auch unsere Beziehungen, aber die Träume sagen etwas für uns, sie sagen nicht etwas für andere Menschen.
5: Ich bin in einer Fabrik und vor mir laufen auf einem Fließband alle Menschen vorbei, die mir etwas bedeuten. Sie sind alle gleich gekleidet und tragen einen hellen grünen Rucksack auf ihren Schultern. Sie lachen und winken, wenn sie meine Stelle passieren, und ich lache und winke ihnen zurück. Dann erkenne ich, wohin sie fahren. Es ist eine Frau, sie steht an einem dampfenden großen Topf, wie eine Hexe aus alten Märchen. Sie rührt mit ihrer großen Kelle in der dampfenden grünen Flüssigkeit herum. Wenn die Menschen auf dem Fließband an ihr vorbeikommen, halten sie ihren Rucksack auf und sie füllt dieses seltsame Gemisch hinein. Und aus kleinen Schläuchen, die ich erst jetzt bemerke, fließt die grüne Masse in ihre Venen. Sobald das geschieht, hören sie auf zu lachen und zu winken. Sie werden starr und grau und erkennen mich nicht mehr. Ich will sie aufhalten, aber ich kann mich nicht bewegen.

0: Und ich habe auch mal im Traum erlebt, als mein Großvater, ich hatte ein sehr, sehr enges Verhältnis zu meinem Großvater, dem Vater meiner Mutter. Und ich habe ja viele Jahre in Südafrika gelebt. Und in der Nacht, in der mein Großvater gestorben ist, habe ich ganz intensiv von ihm geträumt. Ja. Ja. Also das ist mir bewusst und das ist mir so bewusst, weil ich habe immer Tagebuch geführt und ich habe das dann wirklich eingetragen im Tagebuch heute Nacht, also so seltsamerweise, von dem habe ich noch nie geträumt oder jedenfalls seit vielen Jahren nicht mehr geträumt, von meinem Großvater geträumt und kriegte dann, also 14 Tage später, damals dauerte das noch so lange, es gab ja keinen Fax oder sowas, kriegte ich dann viel später die Nachricht, dass er gestorben war und ich konnte ja sehen, wann und andings und habe das dann nachgeguckt und deshalb war ich mir wirklich ganz sicher, weil oft macht man sich ja dann später selber was vor und sagt, ja, da habe ich wahrscheinlich auch so. Aber da hatte ich es wirklich schwarz auf weiß, dass es sowas gibt. Also es gibt so Verbindungen mit Menschen, die man mag. Ja.
1: Oder einmal, aber das ist eher so eine self-fulfilling prophecy, habe ich was Komisches geträumt, also von der Schlange, die eine Spielkarte mit der Nummer 13, Ass 13, was es ja gar nicht gibt, im Maul zu mir kam. Da habe ich das einer Freundin erzählt. Und die hat mir dann so eine kleine Plastikschlange mit einer Spielkarte mit einer Ass 13 geschenkt. Also dann kann man eigentlich auch so wie eine sich selbst erfüllende Prophezeiung sehen.
2: Es gibt ja noch eine andere Form, die an sich viel banaler ist und dennoch auch sehr geheimnisvoll. Und also zum Beispiel, Sie träumen von einem Menschen, mit dem Sie lang nichts mehr zu tun gehabt haben, 2, 3, 4, 5 Jahre. Und am gleichen Tag oder einen Tag oder 2 Tage später ruft dieser Mensch an. Oder Sie kriegen einen Brief. Und da muss man sich natürlich dann doch auch Gedanken darüber machen, ja, was ist denn eigentlich unsere Psyche? Und wie sind wir untereinander verbunden? Aber ich finde, da bleibt etwas Geheimnisvolles, Unerklärbares bleibt da schon.
3: Ich habe mal geträumt, dass ich mit einem ganz dollen Schmerz erwacht bin, an so einer Stelle im Rücken. Und da hat mir dann, also im Traum, ich denke, ich habe diesen Schmerz wahrscheinlich gehabt, aber ein Mann also mit einem Messer so in den Rücken gestochen. Und ich habe diese Stelle, die habe ich tatsächlich immer noch so als Problemstelle.
0: Ich glaube auch, dass alle wissenschaftliche Entwicklung, alle, setzt immer ein Träumen voraus. Die Menschheit hat ja Tausende lang davon geträumt, fliegen zu können. In den Märchen gab es fliegende Teppiche und Engel hatten Flügel. Aber unser Traum, dass wir heute fliegen können, hat sich nur deshalb verwirklicht, weil er mit einem Traum begonnen hat. Träumen ist etwas ganz, ganz Wichtiges.
4: Geträumt. Einfach geträumt. So viel Nähe, kaum zu ertragen, so nah. Und doch Schmerz erwacht. Man zahlt einen Preis für seine Traumgebilde. Man ist nackt und entblößt. Man lässt nichts zurück. Alles ist neu. Die Karten werden neu gemischt. Ich schließe die Augen und spüre noch den Hall, der in mir widerklingt. Ein leises Echo. Bin erwacht und wieder nur ich. Nur ich. Bin kleinlaut. Leise Traumwaben sind noch in meiner Haut, singen und klingen und hören nicht auf, kleine süße Pfeile in mein Gewebe zu zielen. Bin getroffen und leer. Alles ist neu. Muss wieder lernen zu atmen. Im Traum steht sie still, die Luft. Ich sehe keine Farben. Habe sie zurückgelassen, dort und auch hier. Adieu, ihr Geist, erwartet nicht auf mich, ich kehre wieder. Jetzt hat es mich wieder.

0: Träumen ist die Art, wie Wohlgeschaffenes Selbstmord begeht. Ein Feature von Sarah Bozian. Mit Texten von Tanja Blixen, E.W. Heine, Patrice Pfeifferek und Sarah Bozian. Die Sprecher waren Luise Wunderlich, Patrice Pfeifferek, E.W. Heine und Verena Kast. Die Musik war von Terje Isungset, Sitzel Endresen, Franz Schubert, Robert Schumann, Anuar Brahem, Eleni Kalein-Drou und Giuseppe Tartini.
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